0: Anfrage gestoßen. Alleine bis zum Ende der Veranstaltung, bei der das Antragsportal freigeschaltet worden ist, gab es schon fast 2000 Anträge. Gefördert werden E-Autos und bestimmte Hybride, die seit dem 1. Januar zugelassen worden sind. Es gibt bis zu 6000 Euro pro Wagen. Die Fördermittel sollen für bis zu 800.000 Fahrzeuge reichen. 15 Monate lang hat der Landtag von Sachsen-Anhalt den Anschlag auf den Magdeburger Weihnachtsmarkt intensiv aufgearbeitet. Ein zentrales Ergebnis: Schwächen und Fehler im Handeln von Behörden haben es dem Täter zumindest leicht gemacht, die Tat zu begehen. So steht es im Abschlussbericht. Thomas Thunfeld berichtet.
1: Ein Betonblock an der falschen Stelle, Schutzkonzepte, die nicht gründlich gecheckt worden sind, Informationen zum späteren Täter, die nicht zentral zusammengeführt wurden. Im Abschlussbericht werden eine ganze Reihe von Fehlern aufgelistet. Und mindestens die Oppositionsfraktionen im Magdeburger Landtag sind sich einig, der Anschlag hätte verhindert werden können.
0: Weil sie nicht wirtschaftlich waren, sind in der Vergangenheit viele Bahnstrecken stillgelegt worden. Die Allianz pro Schiene freut sich jetzt darüber, dass wieder mehr Strecken reaktiviert werden. Bis 2035 könnten demnach mehr als 900 Kilometer Schiene wiederbelebt werden. Geschäftsführer Pflege sagte, die Bahn halte das Land zusammen, wenn sie funktioniere. Dafür müsse sie auch im ländlichen Raum fahren.
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2: Ich bin Florian Klaus. Den Abzug von 5000 Soldaten aus Deutschland hatte US-Präsident Trump schon vor einer Weile angekündigt und damit könnte noch nicht Schluss sein. Dem obersten NATO-Kommandeur Grinkewitsch zufolge wollen die USA in den kommenden Jahren weitere Soldaten aus Europa abziehen. Die sollen mit europäischen Streitkräften ersetzt werden. Auch Mittelstreckenwaffen aus den USA sollen anders als geplant vorerst nicht nach Deutschland kommen. Wer die neue Kaufprämie für Elektroautos nutzen will, kann die staatliche Unterstützung jetzt beantragen. Bundesumweltminister Schneider hat das Förderportal freigeschaltet. Das Antragsverfahren läuft ausschließlich digital ab, rückwirkend für Neuzulassungen ab Januar. Tine Klimach berichtet.
3: Viele Interessierte standen offenbar schon in den Startlöchern. Bis zum Ende der Veranstaltung mit Umweltminister Schneider, die gerade mal eine halbe Stunde dauerte, gab es schon über 1800 Anträge. Die Höhe des Zuschusses hängt von Fahrzeug, Einkommen und Familiengröße ab und kann bei bis zu 6000 Euro liegen.
2: Die Folgen von Hitze und Trockenheit machen den deutschen Wäldern weiter zu schaffen, aber Bundesagrarminister Reiner zufolge ist ihr Zustand im Vergleich

0: Im vergangenen Jahr immerhin nicht schlechter geworden. Er sprach bei der Vorstellung neuer Daten von einer Stabilisierung. Immer noch hat nur jeder fünfte Baum eine volle, gesunde Krone. Positiv ist aber, dass weniger Laub- und Nadelbäume neu abgestorben sind. Die deutsche Fußball-Bundesliga ist schon durch, in der englischen Premier League wird aber noch gespielt. Der FC Arsenal steht dort jetzt schon vor dem letzten Spieltag als Meister fest, nachdem Rivale Manchester City beim FC Bournemouth Punkte liegen gelassen hat. Das Spiel endete 1:1 unentschieden. Die Londoner um den deutschen Nationalspieler Kai Havertz sind damit nach 22 Jahren wieder englischer Meister.
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2: Ich bin Florian Klaus. Der Zolldeal mit den USA soll umgesetzt werden. Vertreter der EU-Staaten und des Europaparlaments haben sich unter anderem darauf geeinigt, Zölle auf US-Industriegüter abzuschaffen. Das hatte die EU im vergangenen Jahr zugesagt, um einen Handelskrieg zu vermeiden. Wegen neuer Zolldrohungen von US-Präsident Trump forderte das Parlament später aber Sicherheiten. In einer anderen Frage gab es keine Einigkeit. Ab wie viel Verspätung sollen Fluggäste entschädigt werden? Die meisten EU-Länder wollen die Ansprüche von Flugreisenden zurückschrauben. Die Mehrheit im Parlament will aber daran festhalten, dass es ab 3 Stunden Verspätung ein Recht auf Entschädigung gibt. Milliarden für Feldbetten und Notvorräte. Bundesinnenminister Dobrindt will die Kapazitäten beim Zivilschutz massiv ausbauen. Das Kabinett soll heute über ein entsprechendes Eckpunktepapier beraten. Es sieht vor, bis 2029 insgesamt 10 Milliarden Euro zu investieren. Dirk Zeitler berichtet.
3: Es geht unter anderem um die Beschaffung von Fahrzeugen, Spezialgeräten und Material für den Notfall. Marode Gebäude sollen instand gesetzt, ehrenamtliche Strukturen gestärkt werden. Im Mittelpunkt steht dabei vor allem das Technische Hilfswerk mit seinen rund 2200 hauptamtlichen THW-Mitarbeitern und etwa 88.000 ehrenamtlichen Helferinnen und Helfern.
2: Vor einer Weile hat der geplante Abzug tausender US-Soldaten aus Deutschland Schlagzeilen gemacht. Jetzt hat der oberste NATO-Kommandeur angekündigt, dass die USA in den kommenden Jahren weitere Truppen aus Europa abziehen wollen. Wann genau das passieren soll, sagte er nicht. Auch weitreichende Mittelstreckenwaffen sollen

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2: Ich bin Florian Klaus. Guten Morgen. Um einem Handelskrieg aus dem Weg zu gehen, hat die EU im vergangenen Jahr einen Zolldeal mit den USA abgeschlossen. Unter anderem wegen neuer Zolldrohungen von US-Präsident Trump hat das Europaparlament aber bei der Umsetzung gebremst. Vertreter des Parlaments und der EU-Staaten haben sich jetzt darauf geeinigt, wie vereinbart, die Zölle auf US-Industriegüter abzuschaffen. Die Vorteile sollen aber nur gelten, solange sich die USA an ihren Teil des Deals halten. Der Führerschein soll günstiger werden. Dafür will die Bundesregierung heute eine Reform auf den Weg bringen. Die Fahrschulen sollen unter anderem mehr digitalen Unterricht anbieten können. Außerdem beschäftigt sich das Kabinett mit den Plänen von Bundesinnenminister Dobrindt, mehr in den Zivilschutz zu investieren. Bis 2029 sollen 10 Milliarden Euro investiert werden. Die USA wollen sich militärisch wohl weiter aus Europa zurückziehen. Wie der oberste NATO-Kommandeur, der US-General Grinkowitsch, gesagt hat, will das Land in den kommenden Jahren weitere Soldaten zurückholen. Einen Zeitplan nannte er nicht, die Europäer sollen aber genug Zeit bekommen, um die amerikanischen Streitkräfte mit eigenen zu ersetzen. Vor einiger Zeit hatte US-Präsident Trump schon den Abzug von 5000 Soldaten aus Deutschland angekündigt. 2 Wochen nach seinem Transport Richtung Nordsee wurde der als Timmy bekannte Buckelwal tot vor der dänischen Insel Anholt entdeckt. Der Kadaver soll nun doch abtransportiert und nach Möglichkeit obduziert werden, Skandinavien-Korrespondentin Julia Weschenbach berichtet.
3: Der Wal liegt an einem gut besuchten Strand im flachen Wasser, schreibt die dänische Umweltbehörde. Wenn man sich Strömung und Wasserstand dort ansieht, ist es demnach sehr wahrscheinlich, dass er ohne Zutun dort liegen bleibt. Dann allerdings fürchten die Dänen, könnte er Badegäste und Einheimische stören.
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5: Also zumindest mal von den Temperaturen, wenn ich das mal vergleiche mit gestern, dann ist das heute früher fast schon italienisches Flair da draußen. Wahnsinn, genau wissen, wie es wird mit dem Charivari München-Wetter. Wir haben nämlich jetzt schon so früh am Morgen 12 Grad, super mild, später in der Spitze wieder um die 9.

0: 19 bis 20, ähnlich wie gestern. Aber auch heute gilt, es gibt kein Versprechen, trocken zu bleiben. Ja, immer wieder sind Schauer mit dabei im Laufe des Tages. Die ziehen über uns drüber. Ansonsten auch viele Wolken. Das Gute, ab morgen geht's richtig steil bergauf. Da zieht's an. Am Wochenende, kann man glaube ich so behaupten, wird's schon fast ein bisschen sommerlich.
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0: Und auch auf den Straßen schaut's ganz gut aus. Wir checken nochmal eben. Ja, auch die Schienen sind frei, also dementsprechend, es läuft.
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0: Einen neuen Blitzer haben wir, steht in Bogenhausen auf der Siebertstraße. Habt ihr noch mehr, wisst ihr Bescheid, ruft da an. 089 für München,
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0: Diese Woche nur mit mir, mit Lukas Dombo. Und heute ist ja nicht nur Mittwoch, sondern für alle Star Wars-Fans ein wirklich lang ersehnter Tag. Heute kommt nämlich der neue Star Wars Mandalorian-Film in die Kinos in München, Stadt und Land. Ich selbst bin super hyped. Ich bin Fan von Star Wars, seitdem ich Kind bin. Aber ich bin halt auch gespannt, weil ich mein bestes Star Wars so, sowohl bei den Filmen als auch bei den Serien, Sachen. Es war schon ein ziemliches Auf und Ab, also da war auch mal Schrott mit dabei. Unser Kinogott Emu, der hat den neuen Film schon gesehen, ist gleich hier bei mir und gibt uns alle Infos, die wir brauchen, um 19:15.
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0: Viertel nach fünf. Auf 95,5 Charivari und es ist schon 20 Jahre her seit dem Fußball-Sommermärchen und der WM in Deutschland. Und jetzt gibt es ab sofort in der ZDF-Mediathek eine Doku mit Cleansy, mit Schweini, Poldi und Co. Der Trailer macht auf jeden Fall schon mal richtig Spaß. Also kann ich euch nur empfehlen, da mal reinzuseppen jetzt an einem der folgenden Abende. Und dann startet heute am Mittwoch, wie das bei den ganz großen Blockbustern ja üblich ist, in den Kinos in München, Stadt und Land, endlich der neue Star Wars Film.
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3: Es ist eine der erfolgreichsten Serien auf Disney Plus. Die Star Wars Geschichte vom Mandalorian. Das ist dieser Weltraumritter, der immer mit dem süßen Baby Yoda auf der Schulter irgendwelche Abenteuer erlebt. Diese Serie ist so erfolgreich, dass es jetzt einen fetten Kinofilm dazu gibt.
0: Einziges Problem, ich habe die Serie nie gesehen. Kann ich jetzt trotzdem den Film schauen oder macht das gar keinen Sinn?
3: Ach, es ist so einfach. Die Geschichte ist nur, dass der so durch die Gegend läuft und irgendwelche bösen Monster umbringt. Okay. Und es ist rundenbasiert. Erst muss er den Auftrag erledigen, dann den nächsten. Und das ist auch so ein bisschen das Problem mit dem Film. Mhm. Es fühlt sich eher an wie eine neue Staffel von der Serie. Alle 20 Minuten passiert irgendwas anderes. Aber dafür sind die Figuren wahnsinnig süß und die Action ist richtig gut gemacht. Also Star Wars eher sowas für die Kids, so für die 12- bis 20-Jährigen.
0: So Jugendliche, okay.
3: Genau, ja. Und nicht unbedingt für die Nerds, die eine wahnsinnige Geschichte erwarten. Okay. Für mich ist es so ein bisschen der Hamster unter den Star Wars Filmen. Sehr süß, tut keinem weh, muss man einfach lieb haben. Mandalorian and Grogu ist jetzt im Kino.
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2: Ich bin Florian Klaus. Guten Morgen. Um einem Handelskrieg aus dem Weg zu gehen, hat die EU im vergangenen Jahr einen Zolldeal mit den USA abgeschlossen. Unter anderem wegen neuer Zolldrohungen von US-Präsident Trump hat das Europaparlament aber bei der Umsetzung gebremst. Vertreter des Parlaments und der EU-Staaten haben sich jetzt darauf geeinigt, wie vereinbart, die Zölle auf US-Industriegüter abzuschaffen. Die Vorteile sollen aber nur gelten, solange sich die USA an ihren Teil des Deals halten. Der Führerschein soll günstiger werden. Dafür will die Bundesregierung heute eine Reform auf den Weg bringen. Die Fahrschulen sollen unter anderem mehr digitalen Unterricht anbieten können. Außerdem beschäftigt sich das Kabinett mit den Plänen von Bundesinnenminister Dobrindt, mehr in den Zivilschutz zu investieren. Bis 2029 sollen 10 Milliarden Euro investiert werden. Die USA wollen sich militärisch wohl weiter aus Europa zurückziehen. Wie der oberste NATO-Kommandeur, der US-General Grinkowitsch, gesagt hat, will das Land in den kommenden Jahren weitere Soldaten zurückholen. Einen Zeitplan nannte er nicht, die Europäer sollen aber genug Zeit bekommen, um die amerikanischen Streitkräfte mit eigenen zu ersetzen. Vor einiger Zeit hatte US-Präsident Trump schon den Abzug von 5000 Soldaten aus Deutschland angekündigt. 2 Wochen nach seinem Transport Richtung Nordsee wurde der als Timmy bekannte Buckelwal tot vor der dänischen Insel Anholt entdeckt. Der Kadaver soll nun doch abtransportiert und nach Möglichkeit obduziert werden, Skandinavien-Korrespondentin Julia Weschenbach berichtet.
3: Der Wal liegt an einem gut besuchten Strand im flachen Wasser, schreibt die dänische Umweltbehörde. Wenn man sich Strömung und Wasserstand dort ansieht, ist es demnach sehr wahrscheinlich, dass er ohne Zutun dort liegen bleibt. Dann allerdings fürchten die Dänen, könnte er Badegäste und Einheimische stören.
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5: Also wo ich heute so gar nicht meckern kann, das ist wirklich bei den Temperaturen. 12 Grad jetzt schon am frühen Morgen. Also richtig gut. Genau wissen, wie es wird mit dem Charivari München-Wetter. Später in der Spitze auch wieder 19, 20, ähnlich wie gestern. Aber auch heute gilt, kein Versprechen darauf, trocken zu bleiben. Immer wieder, was ich auf meiner Wetterkarte sehe, Schauer, Regenwolken, die über uns drüber ziehen, wird passieren. Sonst auch insgesamt über den Tag viele Wolken. Das Gute, ab morgen zieht's richtig steil bergauf. Ja, am Wochenende, ich würde schon sagen, das geht in Richtung Sommer, was wir da bekommen.
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5: Da habe ich gar nicht viel zu erzählen. Stand jetzt Freifahrt.
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5: 2 schnelle Blitzer, einmal unter Menzing, die von Karstraße, und in Bogenhausen. Da haben wir die Siebertstraße mit dabei. Und wenn ihr noch mehr habt, 089 für München.

0: 0157 95 5 95 5. Merci euch, gute und sichere Fahrt.
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0: Mit Lukas Dombo und ab heute auch mit der Formel 1 bei uns in München. Aber keine Sorge, es gibt jetzt kein Rennen auf dem Altstadtring oder sonstiges, sondern eine neue Ausstellung im Pineapple Park, also in der alten Paketposthalle in Neuhausen. Unter anderem in Madrid, in Toronto, Melbourne, Buenos Aires war die Geschichte schon, hat Millionen Besucher angezogen. Und ab sofort ist sie eben bei uns. Und ich durfte für euch schon mal ein bisschen Blick hinter die Kulissen werfen, wie gut sie wirklich ist. Das hört ihr gleich.
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Komm gut rein in den Mittwoch und ab heute ist die Formel 1 in der Stadt. Das sind diese immersiven Ausstellungen, also Geschichten, bei denen man mittendrin ist, ja, statt nur zuzusehen. Die schießen ja gerade wirklich wie Pilze aus dem Boden. Was hatten wir alles schon hier? Titanic hatten wir schon mit dabei, Vincent van Gogh und so vieles mehr noch. Und diese neue Geschichte, die ist jetzt für mich persönlich auch ein absolutes Highlight. Ja, ab heute im Pineapple Park, alte Paketposthalle in Neuhausen. Ihr wisst Bescheid, die Formel 1 heißt, ihr taucht wirklich in diese Welt ein, die wir sonst eben nur aus dem Fernsehen kennen. Und es ist ein absolutes Highlight. Ich durfte für euch schon mal vorbeischauen. Schnelles Resümee, nachdem wir jetzt hier einmal durch die Ausstellung durch sind. Ich bin geflasht. Wirklich kein Witz, das macht so viel Spaß hier. Man bekommt so einen coolen Einblick in die Formel 1, hinter die Kulissen, in die Technik. Man sieht so viele alte und auch moderne Formel 1 Autos, aber überhaupt nicht trocken das Ganze, sondern immer mal wieder mit interaktiven Elementen. Man kann selber Sachen probieren, man kann sich Sachen anschauen. Also das ist sehr cool. Die Atmosphäre hier drin ist irgendwie einfach besonders mit dem Sound, den man die ganze Zeit hat. Also für mich als Formel 1-Fan absolut spitze. Aber ich sag auch für Leute, die noch nicht so Formel 1 begeistert sind oder damit nicht viel anfangen können, auch ihr habt hier eine richtig coole Experience, solltet vorbeischauen. Vor allem, weil es dann am Ende auch noch Rennsimulatoren gibt, also wo man selber mal ein bisschen ins Cockpit steigen kann. Für mich eine absolut gelungene Ausstellung hier.

0: Viertel vor sechs auf 95.5 Charivari. Schönen Mittwoch euch.
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0: Ja, auch in dieser Woche haben wir wieder drei Songs, die gerade München, Stadt und Land bewegen. Beziehungsweise Song Nummer 1 bewegt gefühlt sogar gerade die ganze Welt. Er hat nämlich für den allerersten Sieg von Bulgarien beim ESC gesorgt.

Song Nummer 2. Nicht ganz so wild wie die erste Nummer, den haben wir von Hörerin Rosa bekommen. Sie war nämlich in Spanien, hat dort ihr neues Lieblingslied entdeckt, das heißt Sábado Noche.

Und dann läuft der Countdown. Morgen gibt Julian Nagelsmann seinen WM-Kader bekannt und einige WM-Songs, die machen schon fleißig die Runde, so wie der hier. Komm, wir

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2: Ich bin Ludwig Haas und darüber spricht München heute früh. München will die Olympischen Sommerspiele austragen. Heute soll der Stadtrat dann alles endgültig beschließen. München-Reporter Heiko Seringer.
3: Im Stadtrat geht es heute zur Sache. Olympia 36, 40 oder 44. Das Konzept steht. Eine Art Wiesen, nur sportlich. Ein neues olympisches Dorf soll kommen und ein Schwimmbad in Freiham. Weitere Themen sind der Lärmschutz im Paketpostareal. Vor allem, wie kann das Backstage gerettet werden. Außerdem wird Dominik Krause, wie jeder Oberbürgermeister, ab heute zum Standesbeamten.
2: Wenn euer Flug jetzt in den Pfingstferien mehr als 3 Stunden zu spät kommt, dann könnt ihr ja je nach Strecke 250 Euro Entschädigung fordern. Diese jahrzehntealte Regelung wollen die EU-Staaten eigentlich reformieren. Aktuell gibt es dazu Gespräche. Während das EU-Parlament die Regelung behalten will, wollen einige Länder die Fluggastrechte eher zurückschrauben. Und mehrere kleine Airlines sagen jetzt, mehr Geld für Passagiere, das wäre eine zusätzliche Belastung für uns in Zeiten teuren Flugzeugtreibstoffs. Der Führerschein soll auch für alle in München Stadt und Land endlich billiger werden. Heute will der Bund eine entsprechende Reform auf den Weg bringen. Die Maßnahmen unter anderem mehr Online-Unterricht. Zuletzt hatten sich immer weniger Jugendliche für den Führerschein angemeldet, weil sie auf günstigere Preise warten. Mehr heiße Luft als am Tegernsee werdet ihr nirgendwo finden. Dort treffen sich nämlich ab heute die besten Heißluftballonpiloten des Landes zur deutschen Meisterschaft. München-Reporter Ingmar Dressler.
4: In den nächsten 4 Tagen steigen rund 20 Teams mit Sportballonen in die Luft, also kleineren und besonders wendigen Ballons. Die Piloten müssen dabei verschiedene Aufgaben lösen, zum Beispiel aus der Luft möglichst genau Zielmarken abwerfen oder einem anderen Ballon folgen. Wenn der Himmel klar ist, kann man das Ganze auch aus größerer Entfernung, also zum Beispiel aus Unterhaching sehen.
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2: Eigentlich will Bundestrainer Nagelsmann ja erst morgen den Kader der deutschen Fußballnationalmannschaft für die anstehende WM bekannt geben. Aber schon heute geistern die ersten mutmaßlichen Entscheidungen durchs Netz. So soll Bayern-Youngster Lennart Karl tatsächlich bei der WM mit dabei sein. Zuvor war ja bereits durchgesickert, dass Manuel Neuer doch wieder als Nummer 1 in den USA, Kanada und Mexiko im deutschen Tor stehen wird. Das waren die Nachrichten. Jetzt Wetter und Verkehr mit Lukas Dombo.
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5: Also zumindest bei den Temperaturen, wenn ich das jetzt mal vergleiche mit gestern. Das ist ja heute schon fast italienisches Flair. Genau wissen, wie es wird mit dem Charivari Münchenwetter. Ich war ganz überrascht. Wir haben jetzt schon so früh am Morgen 12 Grad. Super mild. Später in der Spitze dann sogar wieder 19 bis 20 Grad. Aber auch heute gilt, wir bleiben wahrscheinlich nicht den ganzen Tag trocken. Immer wieder Schauer, was ich so sehe, ziehen im Laufe des Tages über uns drüber. Sonst auch viele Wolken. Das Gute ab morgen. Da zieht es richtig steil an. Freitag, Samstag, Sonntag. Es wird fast schon sommerlich.
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5: Und ähnlich gut wie beim Wetter schaut's auch beim Verkehr aus. Stand jetzt nix los auf den Straßen. Ihr habt freie Fahrt.
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5: Die neuesten Blitzer haben wir hier. Grübenzell am Zillerhof und in Untermenzing steht auch noch einer auf der von K-Straße. Und habt ihr noch mehr, dann ruft da an. Die Nummer ist die 089 für München. 57 95 5. Merci euch.
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5: Mit Lukas Dombo, schönen Mittwoch euch. Larissa noch im Urlaub. Und normalerweise starten die neuen Filme in den Kinos ja immer am Donnerstag. Es sei denn, es sind

0: die wirklich monströsen Blockbuster. Alleine 16. 16 Vorstellungen gibt es heute in Münchens größtem Kino im Mathäser am Stachus. Also kein Wunder, denn die Welt aus Jedi-Rittern, Lichtschwertern und auch von Yoda kommt heute zurück. Ob sich der neue Star-Wars-Film lohnt, das hört ihr gleich. Kinogott Emu ist bei mir.
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0: Feel Good Music auf 95.5 Charivari um kurz nach 6. Und solltet ihr in den nächsten Tagen, wenn das Wetter denn so gut wird, wie es angesagt ist, hier und da mal Heißluftballone am Himmel sehen, nicht wundern bitte. Bis Samstag sind noch die deutschen Meisterschaften im Heißluftballonfahren, und zwar im Tegernseer Tal. Also gut möglich, dass da auch der ein oder andere hier rüber zu uns nach München Stadt und Land rüberkommt. Und um kleine und vor allem auch um große Raumschiffe gibt es jetzt im Kino. Hier läuft nämlich ab heute ein neuer Star Wars Film.
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3: Er ist ja die mit Abstand süßeste Figur im ganzen Star Wars Universum. Mit diesen großen Augen und den langen grünen Ohren. Die Rede ist von Grogu.
0: Oh ja.
3: Besser bekannt als Baby Yoda, der zusammen mit dem Weltraumritter Mandalorian irgendwelche Abenteuer erlebt. Mhm. Die Serie auf Disney Plus war so erfolgreich, dass es jetzt einen fetten Kinofilm dazu gibt. Und das ist Star Wars für alle, die Chewbacca und die Ewoks eh schon immer am liebsten mochten.
0: Okay.
3: Einfach so niedliche Figuren und dazu dann spektakuläre Action-Szenen. Es ist eher was für Kids, also mit Kids meine ich jetzt keine Sechsjährigen, aber so die Zwölfjährigen, die Star Wars mögen, genau, die so ein bisschen dieses Märchenhafte von Star Wars lieber haben.
0: Ja.
3: Für die ist das was, für die Nerds, die jetzt eine großartige Geschichte erwarten, nicht unbedingt. Es ist halt einfach eine neue Staffel, die sie jetzt als Kinofilm gemacht haben, aber das sehr gut.
0: Und muss ich die Serie davor gesehen haben, um jetzt mit dem Film was anfangen zu können, oder ist das egal?
3: Überhaupt nicht. Das ist einfach nur, da ist dieser Mandalorian, der muss Sachen erledigen und böse Monster töten. Mandalorian and Grogu ist jetzt im Kino.
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0: Während die einen Schokoladenhersteller gerade in Sommerpause gehen, zum Beispiel hier Moncherie, Rocher, auch die verschwinden jetzt so langsam aber sich aus den Regalen, bringen andere sogar ganz neue Sorten raus.
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0: Wir machen den Mittwoch zum Probierwoch, testen für euch die neuesten Produkte aus den Supermärkten in München, Stadt und Land. Und heute haben wir gleich drei neue Tafeln KitKat-Schokolade. Ja, bisher gibt's KitKat ja eigentlich nur in einer Sorte, hier mit dieser roten Verpackung. Dann die mehreren Waffelschichten, Milchschokolade, so ganz leicht zum Auseinanderbrechen. Jetzt gibt's aber gleich drei neue Sorten. Wir haben hier einmal Cookie Dough, wir haben hier einmal Double Chocolate und dann haben wir noch Salted Caramel. Die 99 Gramm Tafeln kosten im Kennenlernen-Angebot 1,99 Euro, also knapp 2 Euro. Wir gehen direkt rein, starten mit Cookie Dough.

Ich weiß jetzt nicht, wo das Cookie Dough ist. Vielleicht ist es in einer anderen Packung gelandet. Ja, würde ich beim normalen bleiben? Double Chocolate? Oh doch, das ist schon deutlich schokoladiger als jetzt das normale. Also das schmeckt man schon raus. Aber ich muss sagen, ich würde immer noch beim normalen KitKat bleiben, bevor ich mir das kaufen würde. Und als letztes Salted Caramel. Ja, okay, damit holt man mich ab. Aber ich bin auch ein Riesenfan von Salted Caramel. Das schmeckt man gut raus, das kommt sehr lecker. Also Salted Caramel KitKat, das kann ich auf jeden Fall von den dreien am meisten empfehlen. Und denkt dran, wenn ihr nochmal was Neues in den Supermärkten entdeckt, was wir testen sollen, schickt gerne einfach ein Bild rein. Die Handynummer von uns, die findet ihr auf charivari.de.

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13: 3 Minuten vor 6:30.
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2: Es ist 6:30. Schönen guten Morgen. Jetzt das Wichtigste im Überblick mit Ludwig Haas aus der Charivari-Nachrichtenredaktion. Top-Thema heute, der Münchner Stadtrat. Da wird's heute in der Vollversammlung richtig spannend.
3: Genau, da geht's um Olympia. Dass sich München für Olympia bewerben will, das ist ja schon klar. Jetzt soll heute das aktualisierte Konzept im Stadtrat beschlossen werden. Es sieht ja zum Beispiel vor, dass im Grünwalder Stadion dann bei Olympia Fußball gespielt wird. Es gibt da auch weiterhin einige Kritik an der Münchner Olympia-Bewerbung. Dem Fahrgastverband ProBahn zum Beispiel, den stört in einer neuen Mitteilung, dass zwar der Ausbau von S- und U-Bahn für Olympia konkret geplant ist, nicht aber der für die Münchner Trambahn.
2: Und dann würde das tausende Jugendliche und auch Eltern in München freuen. Der Führerschein soll billiger werden.
3: Das Bundeskabinett in Berlin, das bespricht heute eine Reform des Führerscheins. Der kostet ja aktuell teilweise mehr als 4.000 Euro. Das soll sich unbedingt ändern. Die Ausbildung für den Führerschein, die soll digitaler werden. Außerdem ist eine sogenannte Laienausbildung im Gespräch, wo dann Eltern Testfahrt mit ihren Kindern absolvieren könnten. Und es geht heute um eine Einigung zwischen US-Präsident Trump und der EU, und zwar über ein umstrittenes Zollabkommen. Es soll nämlich jetzt tatsächlich umgesetzt werden. Die neue Einigung sieht zum Beispiel vor, dass EU-Zölle auf Industriegüter aus den USA wegfallen, also zum Beispiel Maschinen oder Computerchips, die für deutsche Firmen jetzt billiger werden könnten.
2: Danke dir, Ludwig.
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2: Die Regenwolken, ja, sie rücken langsam näher. Das wird leider wohl doch noch nass werden. Früher oder später genau wissen, wie es wird mit dem Charivari München-Wetter. Immer wieder Schauer heute über den Tag verteilt. Das Gute, es ist immerhin überhaupt nicht kalt. 12 Grad, da messen wir jetzt schon, 19 später in der Spitze. Am Nachmittag ist sogar mal ein bisschen Sonne mit dabei, aber die Chancen stehen nicht so gut. Also heute nochmal so lala. Ab morgen dann wieder richtig schön in Richtung Wochenende, das erste Mal so ein bisschen Sommerfeeling wieder.
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2: Mit dem ersten kleinen Stau auf der A94 Passau in Richtung München. Stockender Verkehr zwischen Paarstetten und Marktschwaben brauchte 5 Minuten länger.
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2: Und die neuesten Blitzer haben wir einmal Bogenhausen, die Siebertstraße mit dabei, und in Gröbenzell wird noch geblitzt, da am Zillerhof.

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1: Mit Lukas Dombo, und normalerweise sind sie diejenigen, die retten und die helfen. Doch jetzt braucht die Freiwillige Feuerwehr in Perlach uns, die Charivari-Community. Warum? Hört ihr gleich.

0: Heute hängen wir noch mal ein bisschen in der grauen Suppe. Ihr hört 95.5 Charivari. Heute heißt es wettertechnisch noch mal durchhalten. Heute sehr durchwachsen, die ganze Geschichte. Aber dann ab morgen, da wird's richtig, richtig gut. Also heute noch mal durchschnaufen und dann ab morgen geht es richtig bergauf. Es wird schon fast wieder ein bisschen sommerlich. Und jetzt ist erstmal Zeit für unsere tägliche Vokabeldosis.
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4: Ästhetik. Also Ästhetik ist, wenn etwas sehr schön aussieht oder stylisch. Dann kann man zum Beispiel sagen, boah, dein Zimmer ist echt Ästhetik. Also das sieht richtig schön aus.
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0: Der Mittwochmorgen auf 95.5 Charivari. Und ihr wisst, wenn euch mal was auf dem Herzen liegt, euch was beschäftigt, dann meldet euch bei uns gerne. Und das hat auch Fabian getan. Er ist von der Freiwilligen Feuerwehr Perlach. Allerdings geht es nicht um ihn, sondern um einen Feuerwehrkollegen.
1: Es geht um unseren sehr guten, jungen, 18-jährigen Kameraden, der heißt Giovanni. Mhm. Und der hat vor circa 9 Wochen einen schweren Snowboard-Unfall gehabt. Oh. Und wurde somit quasi aus dem Leben gerissen, stand mit beiden Beinen im Leben, ist jetzt querschnittsgelähmt.
0: Oh, krass.
1: Hat eine Ausbildung als Dachdecker angefangen. 9 Monate war er vor seiner Gesellenprüfung. Mhm. Deswegen fällt er auch durch jedes Raster durch, sprich Rentenversicherung, Unfallversicherung, Bürgergeld, weil er bei seinen Eltern wohnt. Er bekommt halt einfach von niemandem Hilfe. Mhm. Und dass wir ihm und der Familie zumindest eine Last nehmen können, haben wir uns vorher gedacht, dass wir eine Spendenseite einrichten, mhm, wo die Leute vielleicht 1-2 Euro an den Giovanni spenden können.
0: Erzähl uns kurz, was ist der Giovanni für ein Typ und vor allem auch, wie geht's ihm jetzt gerade? Wie ist so seine aktuelle Situation?
1: Der Giovanni ist ein aufgeschlossener, junger, total motivierter Feuerwehrmann, war immer da und wollte Menschen helfen, ja. Und jetzt trifft sie ihn selber und jetzt braucht er quasi unsere Hilfe.
0: Und deshalb habt ihr jetzt sozusagen alle zusammen als Freiwillige Feuerwehr Perlach diese Spendenaktion ins Leben gerufen?
1: Weil eben der Rollstuhl sehr teuer ist und die Krankenkasse nur einen Bruchteil davon bezahlt. Die Wohnungen muss barrierefrei gebaut werden, dass er halt alleine in die Wohnung kommt. Der Aufzug ist kaputt, vielleicht kann man da irgendwas deichseln, dass der Aufzug repariert wird, weil aktuell kann er nicht alleine von der Wohnung oder in die Wohnung kommen.
0: Wow, also das sind solche Geschichten wirklich mal zum tief durchatmen. Krass, also natürlich, wenn ihr die Freiwillige Feuerwehr Perlach bei ihrer Spendenaktion unterstützen wollt, dann klickt einfach mal auf charivari.de oder schaut auf unsere Schari-Insta-Seite. Da sind auch alle Infos für euch nochmal. Und wenn ihr sonst irgendwie eine Idee haben solltet, wie man dann noch helfen kann, dann meldet euch total gerne. Ruft gerne jederzeit durch. Die Nummer, das ist die 089

0: 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Gehen wir rein in den Mittwoch hier auf 95.5 Charivari. Wir machen einen ganz schnellen Schlenker, schauen kurz auf die Straßen. Es hat nämlich einen Unfall gegeben auf der A8 Stuttgart in Richtung München. Passt da bitte auf. Nämlich zwischen Odelshausen und Sulzemoos. Da hat's gekracht. Das staut sich auch schon zurück. Eine Viertelstunde plus. Ausführliches Update natürlich gleich auch nochmal um 7. Und davor spielen wir euch noch mehr Feel Good Music. Hier ganz neue Nummer von Glockenbach zusammen mit Sam Harper. Das ist Lost und den gibt's noch vor 7, gleich hier.
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0: Es ist 7 Uhr.
2: Ich bin Ludwig Haas und darüber spricht München heute früh. Das Münchner Olympiakonzept steht. Heute muss es formal beschlossen werden. Der Stadtrat stimmt heute endgültig über die aktualisierte Münchner Olympiabewerbung ab. München-Reporter Heiko Seringer.
3: Es soll ein Olympia der kurzen Wege sein. Es soll bayerisch werden, wie eine Wiesn, nur ohne Alkohol, dafür mit Sportlern aus aller Welt. Heute geht's um Änderungen am Konzept. Vieles ist in den letzten Wochen vertieft ausgearbeitet worden. Weitere Themen, wie jeder Oberbürgermeister wird Dominik Krause zum Standesbeamten und es geht um die Zukunft des Backstage.
2: Münchner Männer warten im Schnitt nur 11 Sekunden vor dem Klo. Münchnerinnen dagegen über 6 Minuten. Ein Landtagsbeschluss soll für mehr Fairness in der Toilettenschlange sorgen, München-Reporterin Ute Elsner.
4: Viele Veranstaltungsorte in München haben mehr Herren- als Damentoiletten. Nicht aus Gemeinheit, sondern weil es bisher Vorschrift war. Künftig müssen zumindest neue oder sanierte Event-Locations auf eine ausgewogene Kloanzahl achten. Bitter für uns Frauen allerdings, für fliegende, also temporäre Gebäude, gilt die Änderung nicht. Etwa auf der Wiesn ändert sich also nichts.
2: Wer sich ab sofort ein E-Auto zulegt, der kann jetzt die neue E-Auto-Prämie beantragen. Bis zu 6.000 Euro pro Person will der Bund dafür ausgeben. Der Antrag kann easy online gestellt werden. Nötig ist dafür aber eine sogenannte Bund-ID, also eine Art Konto, mit dem man sich bei verschiedenen Behörden in Deutschland ausweisen kann. Diese Bund-ID kann jeder selbst online erstellen. Gute Nachrichten, und zwar für alle, die im Sommer gerne im Starnberger See schwimmen, denn die maroden Stege im Sissi-Ort Possenhofen werden nach großen Protesten gerettet. Das hat Oberbürgermeister Krause jetzt mitgeteilt. Eine private Firma will die Stege in den nächsten Wochen in Eigenleistung reparieren, dann sollen sie nicht mehr gesperrt und auch fit fürs Baden im Sommer sein.
1: Und das googelt München gerade.
2: Ja, und im Netz, da werden aktuell Bilder von der Theresienwiese geteilt, die für ziemlich viel fragende Gesichter sorgen. Da liegen nämlich aktuell große Brocken an Teer rum. Auch der Straßenbelag ist teilweise aufgerissen. Grund ist sind besser gesagt Sanierungen des Bodens und auch ein barrierefreier Ausbau am Servicezentrum. Heißt, die Theresienwiese soll einen frischen Belag fürs anstehende Oktoberfest kriegen. Das waren die Nachrichten. Jetzt Wetter und Verkehr mit Lukas Dombo.
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5: Also wo ich so gar nicht meckern kann, das ist heute früh wirklich bei den Temperaturen. 12 Grad, jetzt schon am Morgen. Also das ist richtig gut. Genau wissen, wie es wird mit dem Charivari München-Wetter. Später sogar noch bis zu 19 oder 20 Grad. Aber heute gilt, kein Versprechen, trocken zu bleiben. Die Regenwolken, sie kommen immer näher. Die ersten Schauer sind im Anmarsch, werden jetzt in der nächsten halben Stunde spätestens bei uns ankommen. Rund um den Ammersee und weiter im Westen regnet sogar schon. Gilt heute den ganzen Tag lang immer wieder Schauer mit dabei. Viele Wolken. Das Gute ab morgen. Da zieht's richtig steil an. Am Wochenende sogar das erste Mal so richtig Sommerfeeling.
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5: Nach wie vor mit der A8 Stuttgart in Richtung München. Da aktuell der längste Stau zwischen Odelzhausen und Sulze-Moos, hat es einen Unfall gegeben. Gut 25 Minuten plus. Dann haben wir noch die A94 mit dabei. Passau in Richtung München. Zwischen Paarstetten und Paarsdorf dauert es 20 Minuten länger. Und 10 Minuten mehr rechnet ihr auf der A96 Lindau in Richtung München am Autobahnende in Sendling.
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5: Zwei neue Blitzer gerade reingekommen. Einmal Freimain, die Heidemannstraße und auch in Garching wird geblitzt auf dem Auweg. Und wenn ihr noch mehr habt, 089 für München 57 95 5 95 5.

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2: Mit Lukas Dombohr, Larissa noch im Urlaub und ab heute auch mit der Formel 1 bei uns hier in München. Aber keine Sorge, kein Rennen durch den Altstadtring oder sonstiges, sondern eine neue Ausstellung im Pineapple Park. Also in der alten Paketposthalle in Neuhausen, unter anderem in Madrid, in Toronto, Melbourne, Buenos Aires. Überall war die Geschichte schon super erfolgreich und ab sofort ist sie eben bei uns. Und ich durfte mir das Ganze auch schon mal ein bisschen anschauen, durfte schon mal einen Blick reinwerfen und wie gut diese Ausstellung wirklich ist, hört ihr gleich.

0: Schönen guten Morgen.
1: Hier auf 95.5 Charivari und ab heute endlich ist die Formel 1 bei uns in der Stadt. Diese immersiven Ausstellungen, also Geschichten, bei denen man so ein bisschen mittendrin ist, statt nur zuzusehen, die schießen ja gerade wirklich wie Pilze aus dem Boden. Hier Titanic hatten wir schon, Vincent van Gogh und noch so vieles mehr. Aber diese neue Geschichte, die ist jetzt wirklich für mich auch persönlich ein absolutes Highlight. Ab heute im Pineapple Park, das ist die alte Paketposthalle in Neuhausen, die Formel 1. Heißt, ihr taucht wirklich in diese Welt ein, die wir sonst eben nur aus dem Fernsehen kennen. Und es ist so, so cool. Ich durfte für euch schon mal da vorbeischauen. Schnelles Resümee, nachdem wir jetzt hier einmal durch die Ausstellung durch sind. Ich bin geflasht. Wirklich kein Witz, das macht so viel Spaß hier. Man bekommt so einen coolen Einblick in die Formel 1, hinter die Kulissen, in die Technik. Man sieht so viele alte und auch moderne Formel 1 Autos, aber überhaupt nicht trocken das Ganze, sondern immer mal wieder mit interaktiven Elementen. Man kann selber Sachen probieren, man kann sich Sachen anschauen. Also das ist sehr cool. Die Atmosphäre hier drin ist irgendwie einfach besonders mit dem Sound, den man die ganze Zeit hat. Also für mich als Formel 1 Fan absolut spitze, aber ich sag auch für Leute, die noch nicht so Formel 1 begeistert sind oder damit nicht viel anfangen können, auch ihr habt hier eine richtig coole Experience, solltet vorbeischauen. Vor allem, weil es dann am Ende auch noch Rennsimulatoren gibt, also wo man selber mal ein bisschen ins Cockpit steigen kann. Für mich eine absolut gelungene Ausstellung hier.

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1: von den 2000ern.

0: 20 Jahre nach dem Fußball-Sommermärchen in Deutschland gibt es ab sofort in der ZDF-Mediathek eine neue Doku. Ihr hört 95.5 Charivari und alle sind mit dabei. Mit Cleansy, mit Schweini, mit Poldi und Co. Der Trailer, der macht auf jeden Fall schon mal extrem Spaß. Also unbedingt mal reinseppen. Und dann startet heute, also am Mittwoch, wie nur bei den ganz, ganz großen Blockbustern üblich, in den Kinos in München, Stadt und Land, der neue Star-Wars-Film.
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3: Es ist eine der erfolgreichsten Serien auf Disney Plus. Die Star Wars Geschichte vom Mandalorian. Das ist dieser Weltraumritter, der immer mit dem süßen Baby Yoda auf der Schulter irgendwelche Abenteuer erlebt. Diese Serie ist so erfolgreich, dass es jetzt einen fetten Kinofilm dazu gibt.
0: Einziges Problem, ich habe die Serie nie gesehen. Kann ich jetzt trotzdem den Film schauen oder macht das gar keinen Sinn?
3: Ach, es ist so einfach. Die Geschichte ist nur, dass der so durch die Gegend läuft und irgendwelche bösen Monster umbringt. Okay. Und es ist rundenbasiert. Erst muss er den Auftrag erledigen, dann den nächsten. Und das ist auch so ein bisschen das Problem mit dem Film. Mhm. Es fühlt sich eher an wie eine neue Staffel von der Serie. Alle 20 Minuten passiert

0: irgendwas anderes. Aber dafür sind die Figuren wahnsinnig süß und die Action ist richtig gut gemacht. Also Star Wars eher sowas für die Kids, so für die 12- bis 20-Jährigen.
1: So Jugendliche, okay.
0: Genau, ja. Und nicht unbedingt für die Nerds, die eine wahnsinnige Geschichte erwarten. Okay. Für mich ist es so ein bisschen der Hamster unter den Star Wars Filmen. Sehr süß, tut keinem weh, muss man einfach lieb haben. Mandalorian and Grogu ist jetzt im Kino.
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2: Es ist 7:30. Schönen guten Morgen. Jetzt das Wichtigste im Überblick. Ludwig Haas aus der Charivari-Nachrichtenredaktion. Dass sich München für Olympia bewerben will, das ist ja schon bekannt. Aber heute geht es im Stadtrat um was ganz Entscheidendes.
3: Um das aktualisierte Konzept, wie München diese Olympischen Sommerspiele genau ausrichten will. Das soll heute abgesegnet werden im Stadtrat. Da ist ja unter anderem geplant, dass Fußball und Rugby im Grünwalder Stadion stattfinden sollen. An der Messe soll ja zum Beispiel ein temporäres Volleyballstadion entstehen. Es gibt aber auch schon viel Kritik an diesem Konzept, zum Beispiel vom Fahrgastverband ProBahn, der jetzt sagt, der Ausbau von S-Bahn und U-Bahn zu Olympia, der ist zwar konkret geplant, aber für die Trambahn fehlen ihnen die Ideen.
2: Und jeder kennt das auch aus München. Straßenschilder, die mit Stickern zum Beispiel von Fußballvereinen vollgeklebt sind. Genau das soll bald stärker bestraft werden.
3: Die CDU in Berlin, die fordert jetzt ein deutschlandweit geltendes Bußgeld von 250 Euro. Und zwar für alle, die Aufkleber auf Schilder pappen und dabei erwischt werden. Experten sagen aber, wenn das so käme, dann würde das den Stickerkrieg zum Beispiel zwischen den 60er- und Bayern-Fans in München nur noch mehr anheizen. Und nach über 25 Jahren will Google jetzt seine Suchleiste im Internet verändern. In Zeiten von KI soll es da einige Neuerungen geben. Zum Beispiel soll man längere Texte eingeben und sie trotzdem noch komplett lesen können. Außerdem soll man Bilder, Dateien oder Videos in die Suchleiste von Google eingeben können.
2: Danke dir, Ludwig.
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2: Das lässt sich nicht mehr leugnen. Die Regenwolken, sie rücken langsam aber sicher näher. Das wird leider noch etwas nass heute. Genau wissen, wie es wird mit dem Charivari München-Wetter. Und das wird schneller nass als gedacht. Weiter im Westen, da hängen sie schon im Regen. Die Wolken, die sind in Bewegung, kommen zu uns rüber. Heute den ganzen Tag immer wieder Schauer mit dabei. Ich meine, immerhin, es ist überhaupt nicht kalt. Ja? 12 Grad haben wir jetzt aktuell, 19 später in der Spitze. Also heute nochmal, so lala. Ab morgen richtig schön Richtung Wochenende. Das fühlt sich dann schon fast an wie Sommer.
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2: So, da haben wir immer noch ein Thema offen auf der A8 Stuttgart in Richtung München zwischen Odelshausen und Sulzemoos. Nach einem Unfall staut sich gut zurück, halbe Stunde plus. Außerdem die A94 Passau in Richtung München zwischen Paarstetten und Paarsdorf dauert 25 Minuten länger und 10 Minuten mehr rechnet ihr auf der A96 Lindau in Richtung München. Der Klassiker, wie immer, Autobahnende in Sendling.
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2: Mit zwei neuen Blitzern. Bogenhausen einmal die Siebertstraße mit dabei und Gröbenzell am Zillerhof. Und habt ihr noch mehr Blitzer? 345 sehr gerne durchgeben. 089 für München. 57 95 5. Merci euch.
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2: Mit Lukas Dombo und da wollte es wohl einer nochmal wissen. Der Sänger Campino, kennen wir alle von den Toten Hosen, hat jetzt rausgehauen, er wird nochmal Vater und das mal eben mit 63 Jahren. Wow, also ich meine Glückwunsch, ein Kind ist ja immer was total Tolles und ja, hier bei ihr. Da warten ja auch viele Fans, ob und wann es denn vielleicht mal soweit ist. Das ist Taylor Swift. Aha.

Ab sofort gibt es Bayernstar Jamal Musiala in doppelter Ausführung. 95.5 Charivari hier. Ja, der Nationalspieler, der hat sozusagen einen Zwillingsbruder bekommen.

0: Allerdings nicht aus Fleisch und Blut, nein, sondern aus Wachs. Für das weltberühmte Wachsfigurenkabinett Madame Tussauds hat Musiala dann am Nachmittag im Bayerischen Hof sein Ebenbild enthüllt und er war schon schwer beeindruckt.
1: Dass es so echt aussieht, ich weiß nicht. Ich sehe nur ja, so Fotos und alles, aber dass es dann so echt richtig aussieht, so genau wie ich, das ist schon scary, muss ich sagen.
0: Und genauso wie für den echten Jamal Musiala geht's auch für die Wachsfigur in dieser Woche noch nach Berlin. Jamal selbst spielt nämlich im DFB-Pokalfinale und die Figur, die kommt ins Madame Tussauds und wird sicherlich der neue Renner im Wachsfigurenkabinett. Übrigens ein Video von der Enthüllung. Ja, könnt ihr euch auch mal selbst überzeugen, wie echt die Figur denn aussieht. Die findet ihr auf unserer Charivari-Insta-Seite. Könnt ihr gerne mal vorbeischauen.

0: Viertel vor acht, schönen Mittwoch euch.
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0: Und auch in dieser Woche haben wir wieder drei Songs, die gerade München Stadt und Land bewegen. Wobei Song Nummer 1, ehrlicherweise, bewegt gerade gefühlt die ganze Welt. Kein Wunder, er hat für den ersten Sieg von Bulgarien beim ESC gesorgt. 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

Und dann läuft ja jetzt auch der Countdown. Morgen gibt Julian Nagelsmann seinen WM-Kader bekannt. Währenddessen gehen die ersten WM-Songs schon richtig steil. Zum Beispiel auch der

0: Welches ist euer Favorit? Stimmt gerne mit ab auf charivari.de.
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0: 95 Charivari, 5 Minuten vor 8, schönen Mittwochmorgen und leider, die A99 mal wieder große Geduldsprobe für alle Pendler, die Eschenrieder Spange. Also wenn ihr von der A8 kommt und dann sozusagen rüber über die Spange fahrt, zwischen dem Dreieck Eschenried und Dreieck Allach, recht langer Stau, 40 Minuten plus, tief durchatmen, ein komplettes, ausführlich Verkehrsupdate, gleich natürlich auch nochmal um 8 und davor immerhin noch ein bisschen Feel Good Music, zwei echte Powerfrauen mit Donna zusammen mit Sabrina Carpenter. Gleich noch vor 8.
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2: Ich bin Ludwig Haas und darüber spricht München heute früh. München will die Olympischen Sommerspiele austragen. Das war ja bisher schon bekannt, aber heute soll der Stadtrat das überarbeitete Konzept endgültig beschließen. München-Reporter Heiko Sieringer.
3: Im Stadtrat geht es heute zur Sache. Olympia 36, 40 oder 44. Das Konzept steht. Eine Art Wiesen, nur sportlich. Ein neues olympisches Dorf soll kommen und ein Schwimmbad in Freiham. Weitere Themen sind der Lärmschutz im Paket Postareal. Vor allem, wie kann das Backstage gerettet werden? Außerdem wird Dominik Krause, wie jeder Oberbürgermeister, ab heute zum Standesbeamten.
2: Im Stadtrat geht's heute also um ganz schön viel Geld. Und während die neue Rathauskoalition angekündigt hatte, dass viele Gebühren für die Bürger steigen, gönnen sich die Politiker selbst mehr Budget, München-Reporterin Ute Elsner.
4: Das Budget fürs Fraktionspersonal steigt auf über 5 Millionen Euro und ist damit so hoch wie noch nie. Das wurde in der letzten Stadtratssitzung schon durchgeboxt, innerhalb von einer Minute. Zur Erklärung: Jede Fraktion braucht Mitarbeiter, allerdings werden das immer mehr. Kritiker sagen, wenn für die Bevölkerung so viel gestrichen wird, könnte man bei den Kosten auch sparen.
2: Der Führerschein soll auch für alle hier in München Stadt und Land billiger werden. Heute will der Bund eine entsprechende Reform auf den Weg bringen. Die Maßnahmen unter anderem mehr Online-Unterricht. Zuletzt hatten sich immer weniger Jugendliche für den Führerschein angemeldet, weil sie auf günstigere Preise warten. Die Fernzüge der Bahn sind zuletzt im Vergleich zu den Monaten zuvor deutlich pünktlicher geworden. Aber im April war trotzdem gut jeder dritte Zug in Deutschland zu spät. Zu Beginn des Jahres war die Pünktlichkeit sogar besonders schlecht. Bundesverkehrsminister Schnieder sagt, er sei trotzdem zuversichtlich, dass die Bahn die geplante Pünktlichkeitsquote von 60% in diesem Jahr erreichen kann.
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2: Eigentlich will Bundestrainer Nagelsmann ja erst morgen den Kader der deutschen Fußballnationalmannschaft für die anstehende WM bekannt geben. Schon heute geistern aber die ersten mutmaßlichen Entscheidungen durchs Netz. So soll Bayern-Youngster Lennart Karl bei der WM mit dabei sein. Zuvor war bereits durchgesickert, dass Manuel Neuer doch wieder als Nummer 1 in den USA, Kanada und Mexiko im deutschen Tor stehen wird. Das waren die Nachrichten. Jetzt Wetter und Verkehr mit Lukas Dombo.
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5: Ja, die einen sitzen noch im Trockenen, bei den anderen hat es schon so leicht angefangen mit dem Regen. Genau wissen, wie Sylt mit dem Charivari München-Wetter sicher ist. Auf jeden Fall. Früher oder später erwischt es uns alle heute. Da kommen wir nicht aus. Wechselhafter Tag ist es insgesamt. Immerhin kalt ist es nicht. 12 Grad aktuell. Recht mild. 19 in der Spitze später. Heute also nochmal so lala. Aber ab morgen richtig schön. Es fühlt sich am Wochenende dann schon fast wie Sommer an.
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5: Mit dem längsten Stau auf der A94 Passau in Richtung München zwischen Paarstetten und Paarsdorf. Da braucht ihr viel Geduld, eine halbe Stunde plus. Dasselbe gilt auch für die A8 Stuttgart in Richtung München. Da hat es gekracht, ein Unfall zwischen Odelshausen und Sulze-Moos. Auch da halbe Stunde plus. Und dann haben wir noch die A96 mit dabei, Lindau in Richtung München. Fast wie jeden Morgen, das Autobahnende in Sendling, müsst ihr 10 Minuten mehr rechnen.
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5: Die liebe Steffi hat angerufen. Merci dir, einen Blitzer durchgegeben. Im Lehl auf der Oettingenstraße dürft ihr 30 fahren. Danke dir, Steffi. Und in Pullach wird noch geblitzt auf der Wolfratshauser Straße.
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5: Mit Lukas Dombo, Larissa die Woche im Urlaub. Und normalerweise starten neue Filme in den Kinos ja immer donnerstags. Es sei denn, es sind die richtig monströsen Blockbuster. Alleine 16 Vorstellungen gibt's heute in Münchens größtem Kino im Matheser am Stachus. Ist aber auch fairerweise kein Wunder, weil die Welt aus Jedi-Rittern, Lichtschwertern, Yoda und so weiter ist zurück und wir wissen, ob sich der neue Star-Wars-Film wirklich lohnt. Unser Kinogott Emu gleich hier bei mir.
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Bitte nicht wundern, solltet ihr heute oder vor allen Dingen dann auch in den nächsten Tagen, wenn das Wetter richtig gut ist, Heißluftballone am Himmel sehen. Ihr hört 95.5 Charivari, das liegt daran, bis Samstag sind noch die deutschen Meisterschaften im Heißluftballonfahren und das eben im

0: Egernseer Tal. Gut möglich also, dass ihr da auch Ballone über München, Stadt und Land seht. Und es geht nicht nur um Ballone hier, sondern auch um Raumschiffe, um große und kleine. Die gibt es ab sofort im Kino. Es läuft nämlich der neue Star Wars Film an.
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3: Er ist ja die mit Abstand süßeste Figur im ganzen Star Wars Universum. Mit diesen großen Augen und den langen grünen Ohren. Die Rede ist von Grogu.
0: Oh ja.
3: Besser bekannt als Baby Yoda, der zusammen mit dem Weltraumritter Mandalorian irgendwelche Abenteuer erlebt. Mhm. Die Serie auf Disney Plus war so erfolgreich, dass es jetzt einen fetten Kinofilm dazu gibt. Und das ist Star Wars für alle, die Chewbacca und die Ewoks eh schon immer am liebsten mochten.
0: Okay.
3: Einfach so niedliche Figuren und dazu dann spektakuläre Action-Szenen. Es ist eher was für Kids, also mit Kids meine ich jetzt keine Sechsjährigen, aber so die Zwölfjährigen, die Star Wars mögen, genau, die so ein bisschen dieses Märchenhafte von Star Wars lieber haben.
0: Ja.
3: Für die ist das was, für die Nerds, die jetzt eine großartige Geschichte erwarten, nicht unbedingt. Das ist halt einfach eine neue Staffel, die sie jetzt als Kinofilm gemacht haben, aber das sehr gut.
0: Und muss ich die Serie davor gesehen haben, um jetzt mit dem Film was anfangen zu können, oder ist das egal?
3: Überhaupt nicht. Das ist einfach nur, da ist dieser Mandalorian, der muss Sachen erledigen und böse Monster töten. Mandalorian and Grogu ist jetzt im Kino.
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0: 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Und wenn die einen Schokoladenhersteller gerade Sommerpause machen, hier Mon Cherie oder auch Rocher zum Beispiel, die verschwinden aus den Regalen, bringen andere sogar ganz neue Sorten raus.
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0: Wir machen den Mittwoch zum Probierwoch-Testen für euch die neuesten Produkte aus den Supermärkten in München, Stadt und Land. Heute haben wir gleich drei neue Tafeln KitKat-Schokolade hier am Start. Bisher gab es diese KitKat ja eigentlich nur in einer Sorte. Rote Verpackung, mehrere Waffelschichten, irgendwie Schokolade drumherum, hier so leicht auseinanderzubrechen. Ne? Und jetzt gibt es eben drei ganz neue Sorten. Wir haben hier einmal Double Chocolate, einmal Cookie Dough Flavor und einmal Salted Caramel. Die 99 Gramm sind das, kosten im Kennenlernangebot, so nennt sich das, 1,99 Euro. Wir starten einfach direkt mal mit Cookie Dough. Ich weiß nicht, wo da das Cookie Dough sein soll. Keine Ahnung. Ich würde beim Normalen bleiben. Haut mich jetzt nicht vom Hocker. Double Chocolate. So viele Süßigkeiten am Morgen, ne? Furchtbar. Na, Double Chocolate ist okay. Aber wirft mich jetzt auch nicht aus der Bahn. Also jetzt auch nicht so, dass ich mir denke, oh Mann, was ein Erlebnis. Okay, und dann haben wir noch Salted Caramel. Ja, das habe ich erwartet. Das ist gut. So, mit Salted Caramel holt man mich aber auch immer ab. Das ist ein bisschen salzig, Karamell schmeckt man raus. Das ist lecker, das würde ich nochmal kaufen. Die ersten beiden kann man sich meiner Meinung nach sparen. Und wenn ihr auch mal was habt, wo ihr euch nicht sicher seid, soll ich das mal kaufen oder nicht, am Ende schmeckt's nicht, schickt uns gerne ein Bild, kein Problem, die Nummer auf charivari.de. Wir testen es dann sehr, sehr gerne für euch.

95,5 Charivari ohne Sonne, aber dafür mit viel Good Music rein in den Mittwoch. 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
12: 3 Minuten vor 8:30.
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2: Es ist 8:30. Schönen guten Morgen. Jetzt das Wichtigste im Überblick mit Ludwig Haas aus der Charivari Nachrichtenredaktion. Top-Thema heute, der Münchner Stadtrat. Da wird es heute in der Vollversammlung nämlich richtig spannend.
3: Kann man so sagen, dass sich München für Olympische Spiele bewerben will. Das ist ja bisher schon klar. Jetzt soll das aktualisierte Konzept aber im Stadtrat beschlossen werden. Es sieht ja zum Beispiel vor, dass im Grünwalder Stadion dann bei Olympia Fußball gespielt wird. Es gibt auch weiterhin einige Kritik an der Olympia-Bewerbung. Den Fahrgastverband Pro Bahn zum Beispiel, den stört in einer neuen Mitteilung, dass zwar der Ausbau von S- und U-Bahn für Olympia geplant ist, nicht aber für die Münchner Trambahn.
2: Und das würde tausende Jugendliche und auch Eltern in München freuen. Der Führerschein soll billiger werden.
3: Das Bundeskabinett in Berlin, das bespricht heute eine Reform des Führerscheins. Der kostet ja aktuell teilweise mehr als 4.000 Euro und das soll sich unbedingt ändern. Die Ausbildung soll zum Beispiel digitaler werden. Außerdem ist eine sogenannte Laienausbildung im Gespräch, wo dann Eltern Testfahrten mit ihren Kindern absolvieren können. Und es geht heute um eine Einigung, und zwar zwischen US-Präsident Trump und der EU über ein umstrittenes Zollabkommen. Es soll nämlich jetzt tatsächlich umgesetzt werden. Die neue Einigung, die sieht zum Beispiel vor, dass EU-Zölle auf Industriegüter aus den USA wegfallen. Das sind zum Beispiel Maschinen oder auch Computerchips, die dann für deutsche Firmen billiger werden können.
2: Merci dir, Ludwig.
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2: Regenschirm im Auto oder einfach direkt mit dabei, immer mit rumtragen. Heute auf keinen Fall eine schlechte Idee. Genau wissen, wie es wird mit dem Charivari Münchenwetter. Es wird immer wieder nass. Einige Schauer, die über uns drüber ziehen im Laufe des Tages. Also das ist leider nicht so schön. Aber immerhin, es ist überhaupt nicht kalt. Stand jetzt sind wir 13, später sogar noch bis zu 19 Grad. Und ab morgen ist eh alles egal. Ist eine ganz andere Nummer. Da reißt es so krass an. Am Wochenende kommt das erste Mal wieder so ein bisschen Sommerfeeling auf.
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2: Haben wir auch schon deutlich schlimmer gesehen. 3 Staus aktuell über 10 Minuten. Der längste A8 Stuttgart in Richtung München zwischen Adelshausen und dem Dreieck Eschenried. 20 Minuten plus. A94 ist noch mit dabei. Passau Richtung München zwischen Paarstetten und Pasdorf. Viertelstunde mehr. Und die A96 Lindau in Richtung München. Autobahnende in Sendling. Auch da circa 15 Minuten mehr einplanen.
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2: 2 schnelle Blitzer, einmal Giesing, die Sevener Straße und im Lehl haben wir noch die Oettingen Straße mit dabei. Und wenn ihr noch mehr habt, Staus, Blitzer, whatever, ihr ruft an. Die Nummer 089 für München. 57 95 5 95 5. Danke euch, gute Fahrt.
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2: Mit Lukas Dombo und vor allem mit der Formel 1 hier bei uns in München. Aber kein Stress, keine Sorge, kein Rennen im Altstadtring oder irgendwie sonstiges, sondern ein neues Ausstellungshighlight im Pineapple Park, also in der alten Paketposthalle in Neuhausen. War unter anderem schon in Madrid, in Toronto, in Melbourne, Buenos Aires, wo nicht überall, super erfolgreich und ab sofort eben bei uns. Und ich durfte für euch schon mal einen Blick drauf werfen, wie gut diese Ausstellung wirklich ist. Ob sie sich lohnt, das hört ihr gleich.
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Richtig viel Power für den Start in den Mittwoch hier auf 95.5 Charivari. Und ab heute ist die Formel 1 in der Stadt. Ihr kennt sie, diese immersiven Ausstellungen. Also Geschichten, bei denen man mittendrin ist, statt nur irgendwie zuzusehen. Die schießen gerade aus dem Boden wie die Pilze. Ja, Titanic hatten wir schon, Vincent van Gogh, so vieles mehr. Aber diese neue Geschichte ist auch für mich persönlich wirklich ein absolutes Highlight. Ab heute im Pineapple Park, das ist die alte Paketposthalle in Neuhausen, die Formel 1. Ihr taucht wirklich ein Deep Dive in die Welt der Formel 1, die ihr sonst eigentlich nur aus dem Fernsehen kennt oder die wir nur kennen. Und es ist so ein absolutes Highlight. Ich durfte schon mal ein bisschen früher vorbeischauen. Schnelles Resümee, nachdem wir jetzt hier einmal durch die Ausstellung durch sind. Ich bin geflasht. Wirklich kein Witz, das macht so viel Spaß hier. Man bekommt so einen coolen Einblick in die Formel 1, hinter die Kulissen, in die Technik. Man sieht so viele alte und auch moderne Formel 1 Autos, aber überhaupt nicht trocken das Ganze, sondern immer mal wieder mit interaktiven Elementen. Man kann selber Sachen probieren, man kann sich Sachen anschauen. Also das ist sehr cool. Die Atmosphäre hier drin ist irgendwie einfach besonders mit dem Sound, den man die ganze Zeit hat. Also für mich als Formel 1-Fan absolut spitze. Aber ich sag auch für Leute, die noch nicht so Formel 1 begeistert sind oder damit nicht viel anfangen können, auch ihr habt hier eine richtig coole Experience, solltet vorbeischauen. Vor allem, weil es dann am Ende auch noch Rennsimulatoren gibt, also wo man selber mal ein bisschen ins Cockpit steigen kann. Für mich eine absolut gelungene Ausstellung hier.

0: 95.5 Charivari, hier startet gut rein in den Mittwoch. Und ihr wisst, wenn euch mal irgendwas auf dem Herzen liegt, dann meldet euch gerne bei uns. Und das hat jetzt auch Fabian von der Freiwilligen Feuerwehr Perlach getan. Allerdings geht es gar nicht um ihn, sondern um einen Feuerwehrkollegen.
1: Es geht um unseren sehr guten, jungen, 18-jährigen Kameraden, der heißt Giovanni. Mhm. Und der hat vor circa 9 Wochen einen schweren Snowboard-Unfall gehabt. Oh. Und wurde somit quasi aus dem Leben gerissen, stand mit beiden Beinen im Leben. Ist jetzt querschnittsgelähmt.
0: Oh, krass.
1: Hat eine Ausbildung als Dachdecker angefangen. 9 Monate war er vor seiner Gesellenprüfung. Mhm. Deswegen fällt er auch durch jedes Raster durch, sprich Rentenversicherung, Unfallversicherung, Bürgergeld. Weil er bei seinen Eltern wohnt, er bekommt halt einfach von niemandem Hilfe. Mhm. Und dass wir ihm und der Familie zumindest eine Last nehmen können, haben wir uns vorher gedacht, dass wir eine Spendenseite einrichten, mhm, wo die Leute vielleicht 1-2 Euro an den Giovanni spenden können.
0: Erzähl uns kurz, was ist der Giovanni für ein Typ und vor allem auch, wie geht's ihm jetzt gerade? Wie ist so seine aktuelle Situation?
1: Der Giovanni ist ein aufgeschlossener, junger, total motivierter Feuerwehrmann, war immer da und wollte Menschen helfen, ja. Und jetzt trifft sie ihn selber und jetzt braucht er quasi unsere Hilfe.
0: Und deshalb habt ihr jetzt sozusagen alle zusammen als Freiwillige Feuerwehr Perlach diese Spendenaktion ins Leben gerufen.
1: Weil eben der Rollstuhl sehr teuer ist und die Krankenkasse nur einen Bruchteil davon bezahlt. Die Wohnungen muss barrierefrei gebaut werden, dass er halt alleine in die Wohnung kommt. Der Aufzug ist kaputt, vielleicht kann man da irgendwas deichseln, dass der Aufzug repariert wird, weil aktuell kann er nicht alleine von der Wohnung oder in die Wohnung kommen.
0: Wow, das ist schon krass, oder? Also eine Geschichte erstmal zum Durchatmen. Wenn ihr natürlich die Freiwillige Feuerwehr Perlach bei ihrer Spendenaktion unterstützen wollt, dann klickt einfach mal rein auf charivari.de, schaut auf unsere Schari-Insta-Seite, da findet ihr natürlich sämtliche Infos. Und wenn ihr selbst noch irgendwie eine Idee haben solltet, wie wir da noch besser helfen können, ruft gerne an 089 für München 57 95 5 95 5.

0: 5 vor 9.
1: 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Schnelles Verkehrsupdate. A8 Stuttgart in Richtung München. Aktuell noch der längste Stau zwischen Odelshausen und dem Dreieck Eschenried. Viertelstunde mehr. Alles Ausführliche dann gleich um 9. Und noch davor ein neuer Song, der wirklich ganz TikTok, Insta, alle Socials ausrasten lässt. 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Und wir hören ihn in voller Länge auf 95.5 Charivari und das noch vor 9.
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2: Ich bin Ludwig Haas und darüber spreche

0: mit Sportlern aus aller Welt. Heute geht's um Änderungen am Konzept. Vieles ist in den letzten Wochen vertieft ausgearbeitet worden. Weitere Themen: Wie jeder Oberbürgermeister wird Dominik Krause zum Standesbeamten, und es geht um die Zukunft des Backstage.
1: Münchner Männer warten im Schnitt nur 11 Sekunden vor dem Klo. Münchnerinnen dagegen über 6 Minuten. Ein Landtagsbeschluss soll jetzt für mehr Fairness in der Toilettenschlange sorgen, München-Reporterin Ute Elsner.
2: Viele Veranstaltungsorte in München haben mehr Herren- als Damentoiletten. Nicht aus Gemeinheit, sondern weil es bisher Vorschrift war. Künftig müssen zumindest neue oder sanierte Event-Locations auf eine ausgewogene Kloanzahl achten. Bitter für uns Frauen allerdings, für fliegende, also temporäre Gebäude, gilt die Änderung nicht. Etwa auf der Wiesn ändert sich also nichts.
1: Wer sich ab sofort ein E-Auto zulegt, der kann jetzt die neue E-Auto-Prämie beantragen. Bis zu 6.000 Euro pro Person will der Bund dafür ausgeben. Der Antrag kann online gestellt werden. Nötig ist dafür eine sogenannte Bund-ID. Das ist eine Art Konto, mit dem man sich bei verschiedenen Behörden ausweisen kann. Die Bund-ID kann jeder selbst online erstellen. Gute Nachrichten für alle, die im Sommer gerne im Starnberger See schwimmen. Denn die maroden Stege im Sissi-Ort Possenhofen werden nach großen Protesten gerettet, hat Oberbürgermeister Krause mitgeteilt. Eine private Firma will die Stege in den nächsten Wochen in Eigenleistung reparieren. Dann sollen sie nicht mehr gesperrt und fit fürs Baden im Sommer sein.
3: Und das googelt München gerade.
1: Ja, und im Netz wird viel über die Theresienwiese gesprochen. Da liegen nämlich aktuell große Brocken Teer rum. Der Straßenbelag ist teilweise aufgerissen. Grund sind Sanierungen des Bodens und auch ein barrierefreier Ausbau am Servicezentrum. Heißt, die Theresienwiese soll einen frischen Belag dann pünktlich fürs Oktoberfest kriegen. Das waren die Nachrichten. Jetzt Wetter und Verkehr mit Lukas Dombo.
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6: Naja, eine Überraschung ist es jetzt fairerweise nicht. Der Regen ist über München gezogen. Genau wissen, wie es wird mit dem Charivari München-Wetter. Und das wird heute auch immer wieder nass. Einige Schauer, die über uns drüber ziehen im Laufe des Tages. Also nicht so schön. Ich meine, immerhin, das Gute, kalt ist es nicht. Stand jetzt haben wir ja 13, 14 Grad, später sogar noch bis zu 19. Und ab morgen, das ist eine ganz andere Geschichte. Da reißt es nämlich super krass an. Am Wochenende kommt das erste Mal so ein bisschen das Sommergefühl wieder hoch.
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6: Und auch auf den Straßen wird es entspannter. Längster Stau sind wir aktuell bei der A8 Stuttgart in Richtung München mit dabei. Zwischen Sulze-Moos und dem Dreieck Eschenried dauert eine Viertelstunde länger. Und dann haben wir noch die A96 Lindau in Richtung München. Autobahnende in Sendling, wie immer 10 Minuten plus.
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6: Markus, merci dir fürs Durchgeben. Hat einen Blitzer gemeldet auf der B11 Höhe Pullach aus einem weißen Caddy raus. Und auch in Freimann wird noch geblitzt auf der Heidemannstraße. Und wenn ihr noch mehr habt, ruft da an. Ihr klingelt durch 089 für München 57 95 5.
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6: Mit Lukas Dombo, und das nicht nur am Mittwoch, sondern auch an einem Tag, auf den sehr, sehr viele Star Wars-Fans schon lange gewartet haben. Heute kommt endlich der neue Star Wars Mandalorian-Film in die Kinos in München, Stadt und Land. Ich bin sehr, sehr hyped, aber auch gespannt, ob der überhaupt was kann, weil ich sag ehrlich, die ein oder andere Sache, die Star Wars da so rausgebracht hat, film- und serientechnisch, bisschen belastend. Aber ich lasse mich da gerne eines Besseren überzeugen. Unser Kinogott Emu ist hier gleich am Start. Der hat den neuen Film schon gesehen und sagt uns, ob er sich lohnt.

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0: kleine Zeitreise hier auf 95.5 Charivari. Überleg mal, 20 Jahre ist das schon her, dass bei uns das Fußball-Sommermärchen war. WM in Deutschland und jetzt gibt es in der ZDF-Mediathek eine neue Doku mit wirklich allen. Mit Cleansy, mit Schweini, Poldi und Co. All die dabei waren. Der Trailer macht schon mal richtig Spaß, also würde ich euch empfehlen, da mal reinzuseppen. Und dann startet heute, ja, am Mittwoch bei den richtig großen Blockbustern ist das tatsächlich so üblich, nicht Donnerstag, sondern Mittwoch in den Kinos München, Stadt und Land, der brandneue Star-Wars-Film.
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3: Es ist eine der erfolgreichsten Serien auf Disney Plus. Die Star Wars Geschichte vom Mandalorian. Das ist dieser Weltraumritter, der immer mit dem süßen Baby Yoda auf der Schulter irgendwelche Abenteuer erlebt. Diese Serie ist so erfolgreich, dass es jetzt einen fetten Kinofilm dazu gibt.
0: Einziges Problem, ich habe die Serie nie gesehen. Kann ich jetzt trotzdem den Film schauen oder macht das gar keinen Sinn?
3: Ach, es ist so einfach. Die Geschichte ist nur, dass der so durch die Gegend läuft und irgendwelche bösen Monster umbringt. Okay. Und es ist rundenbasiert. Erst muss er den Auftrag erledigen, dann den nächsten. Und das ist auch so ein bisschen das Problem mit dem Film. Mhm. Es fühlt sich eher an wie eine neue Staffel von der Serie. Alle 20 Minuten passiert irgendwas anderes. Aber dafür sind die Figuren wahnsinnig süß und die Action ist richtig gut gemacht. Also Star Wars eher sowas für die Kids, so für die 12- bis 20-Jährigen.
0: Und Jugendliche, okay.
3: Genau, ja. Und nicht unbedingt für die Nerds, die eine wahnsinnige Geschichte erwarten. Okay. Für mich ist es so ein bisschen der Hamster unter den Star-Wars-Filmen. Sehr süß, tut keinem weh, muss man einfach lieb haben. Mandalorian and Grogu ist jetzt im Kino.
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1: So doof das ist, da machst du nix. Jetzt hängen wir erstmal ein bisschen im Regen, genau wissen, wie es wird mit dem Charivari München-Wetter. Und das wird heute auch immer mal wieder nass. Einige Schauer, die über uns drüber ziehen im Laufe des Tages, also nicht so schön. Ich meine, immerhin das Gute heute, es ist nicht super kalt. Was haben wir, 14, 15 Grad, später so 19? Joa, eine ganz andere Nummer wird das Ganze dann ab morgen. Es reißt auf Richtung Wochenende. Es kommen die ersten Sommergefühle auf.
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1: Ist eine recht entspannte Lage, klar. Ich meine, jetzt erstmal heute noch wegen Regen und so weiter. Bisschen Ampfer, Eiche, Wegerich und Gräser unterwegs. Die nächsten Tage, da müsst ihr euch dann alle Allergiker auf deutlich mehr einstellen, wenn das schöne Wetter zurückkommt.
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1: Wir starten mit einer wichtigen Meldung. A99 Ost in Richtung Salzburg. Zwischen Raststätte Vatterstetten West und Hade. Aktuell die rechte Spur blockiert. Es hat gekracht. Ein Unfall mit zwei LKWs. Hier staut sich's auch schon ein bisschen zurück. Ungefähr 10 Minuten plus. Und dann haben wir noch einen Stau auf der A96 Lindau in Richtung München zwischen Leim und Sendling. Auch da 10 Minuten mehr einrechnen.
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1: Zwei neue Blitzer haben wir mit dabei. Einmal in Neuperlach, die Kafka-Straße, und in Freimann wird auch noch geblitzt auf der Heidemannstraße. Und solltet ihr noch mehr entdeckt haben, dann klingelt da durch. Wie immer die Nummer 089 für München 57 95 5. Merci euch.
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1: Mit Lukas Dombo, und da wollte es einer nochmal wissen. Der Sänger Campino, wir kennen ihn alle von den Toten Hosen, der hat jetzt rausgehauen, er wird nochmal Vater. Und das mal eben mit 63 Jahren. Also ich meine, Glückwunsch an dieser Stelle. Ein Kind ist natürlich immer was Tolles. Und ich finde auch einen Satz, den er gesagt hat, den Campino gesagt hat, selbst sehr, sehr schön. Er meinte in einem Interview nämlich, es ist vielleicht der schönste Beweis, den man haben kann, dass das Leben sich was anderes überlegt als du. Und ich glaube, ein Kind zu kriegen, ist dann wohl die schönste Umkehrung. Und das lassen wir einfach genau so mal stehen.
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0: schönen Mittwoch wünsche ich euch gleich 21:45 auf 95.5 Charivari.
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0: Und natürlich auch in dieser Woche haben wir wieder drei Songs, die gerade München Stadt und Land bewegen, mit dabei. Beziehungsweise Song Nummer 1, muss man fairerweise sagen, bewegt gerade gefühlt die ganze Welt. Er hat nämlich für den ersten Sieg von Bulgarien beim ESC gesorgt. 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

Song Nummer 2. Nicht ganz so eine wilde Nummer. Der kommt von Hörerin Rosa. Sie war nämlich in Spanien und hat dort ihr neues Lieblingslied entdeckt. Das heißt Sábado Noche.

Und dann läuft der Countdown. Morgen gibt Julian Nagelsmann seinen WM-Kader bekannt. Währenddessen gehen auch schon einige WM-Songs ziemlich steil, unter anderem auch der

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0: Ab sofort gibt es Bayernstar Jamal Musiala in doppelter Ausführung. 95,5 Charivari. Ja, tatsächlich, der Nationalspieler hat sozusagen einen Zwillingsbruder bekommen. Allerdings nicht aus Fleisch und Blut, nein, sondern aus Wachs für das weltberühmte Wachsfigurenkabinett Madame Tussauds. Da hat Musiala am Nachmittag im Bayerischen Hof sein Ebenbild eben enthüllt und er war selbst auch schwer beeindruckt.
1: Dass es so echt aussieht, ich weiß nicht. Ich sehe nur so Fotos und alles, aber dass es dann so echt richtig aussieht, so genau wie ich, das ist schon scary, muss ich sagen.
0: Und genauso wie der echte Jamal Musiala geht es auch für die Wachsfigur jetzt in dieser Woche nach Berlin. Jamal selbst spielt nämlich im DFB-Pokalfinale und die Figur, die kommt ins Madame Tussauds und wird sicherlich der neue Renner im Wachsfigurenkabinett. Übrigens ein Video von der Enthüllung. Könnt ihr euch mal selber überzeugen, wie echt die Figur denn aussieht, findet ihr auf der Charivari-Insta-Seite.
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2: Ich bin Ludwig Haas und darüber spricht München heute Vormittag. Fußball und Rugby im Grünwalder Stadion, ein temporäres Volleyballstadion an der Messe München. Heute soll im Münchner Stadtrat das überarbeitete Konzept für eine Münchner Olympia-Bewerbung final abgesegnet werden. Eine Entscheidung, ob München dann wirklich die deutsche Olympia-Bewerberstadt wird, die fällt dann im September. Konkurrenten sind da ja zum Beispiel Berlin, Hamburg oder die Region

Nordrhein-Westfalen. Der Münchner Flughafen soll in den nächsten Jahren weiter wachsen. Damit das gelingen kann, haben Vertreter des Airports und der Lufthansa heute eine wegweisende Vereinbarung unterschrieben. Das Terminal 2 am Flughafen soll ausgebaut werden und noch mehr Platz für Flugzeuge unter anderem der Lufthansa bieten. Bis 2035 sollen die Bauarbeiten abgeschlossen sein. Mehr heiße Luft als am Tegernsee werdet ihr nirgendwo finden. Dort treffen sich ab heute die besten

0: Ballon folgen. Wenn der Himmel klar ist, kann man das Ganze auch aus größerer Entfernung, also zum Beispiel aus Unterhaching, sehen.
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2: Ja, und im Netz, da geht heute nach Monaten schon wieder der kleine Affe Punch aus Japan viral. Über den hatte vor einigen Wochen ja die ganze Welt gesprochen, weil er von seiner Mutter verstoßen einen Plüschaffen als Ersatzmama mit sich rumtrug. Jetzt ist ein verkleideter Mann in Punchs Gehege eingebrochen, um dort ein Video mit dem kleinen Affen zu drehen. Er wurde von der japanischen Polizei festgenommen. Das waren die Nachrichten aus München und der Welt.
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4: Genau wissen, wie es wird. Mit dem Charivari München-Wetter. Ja, und Freunde, was ist denn das für ein Start in den Tag? Oder es regnet. Ich hatte heute bei mir im Kofferraum nur einen Kinderregenschirm und bin mit dem heute schon durch die Stadt gelaufen. Immerhin wird es besser. 12 Grad offizielle München-Temperatur gemessen am Marienplatz. 11 Grad haben wir bei euch in Starnberg. Ja, heute regnerisch. Am Nachmittag kommt die Sonne besser durch. Die Topwerte heute 20 Grad. Und der 3-Tage-Trend morgen Sonne und Wolken im Wechsel. Ab Freitag Sonne pur. Bis über Pfingsten wird es richtig heiß bei über 25 Grad.
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4: Die wichtigsten Meldungen bei uns aus der Charivari-Verkehrszentrale. Vorsicht, A96 Richtung München, zwischen Windach und Greifenberg ein Pannenauto. Linke Spur blockiert, hier sind zwei Personen auf der linken Spur. Die A99 Ost Richtung Salzburg, zwischen Raststätte Vaterstätten West und Hadi. Rechte Spur blockiert, hier ein Unfall mit zwei LKW.
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4: Die neuesten Blitzer aus München, Stadt und Land, auswärts von Karstraße. Auf der Siebertstraße wird geblitzt, in Pullach die Wolfratshausener Straße. Und wenn ihr was seht, ruft gerne an 089 für München 57 95 5.
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4: Ich bin Susanne Brückner, so genießen wir heute nochmal den Regen, denn ab morgen trocken und heißes Wetter, wir freuen uns drauf. Und jetzt gibt's von mir den Feel Good Music Marathon. Boah, ich habe so coole Hits für euch. Unter anderem die aktuelle von Lady Gaga, aus dem Der Teufel trägt Prada Soundtrack Runway gleich. Die Jonas Brothers warten. Den Anfang macht Felix Jähn und Cascada. Hier ist Boy, You Turn Me.
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95 vom Charivari hier und Freunde. Heute startet am Tegernsee ein tolles Event. Das ist was fürs Auge, die deutsche Meisterschaft im Ballonfahren. Könnte jetzt allerdings sein, dass heute aufgrund des Wetters die Ballons noch nicht in die Luft steigen. Aber spätestens morgen soll das Wetter ja besser werden. Und dann steigen wieder ganz viele bunte Heißluftballons in die Luft. Und das sieht natürlich fantastisch aus, ne? Mit den Bergen im Hintergrund im Tegernsee. Das Event geht noch bis einschließlich Samstag. Also vielleicht schaut ihr da ja am Freitag oder sonst auch am letzten Tag am Samstag noch vorbei. 95.5 Charivari hier. Jetzt mit Leuch, hier ist Red Eyes. Okay.

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1: Heute nochmal durchhalten, die Regenschirme rausholen. Danach können wir sie erstmal wegpacken, denn dann wird das Wetter richtig schön und ich begleite euch durch den Vormittag. Mit Feel Good Music von heute, Olivia Rodrigo, Drop Dead. Außerdem lassen wir es entspannt angehen mit einem Hit aus den 2000ern, Mika und Relax, Take It Easy. Gibt's gleich.
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1: Genau wissen, wie es wird. Mit dem Charivari München-Wetter 13 Grad. Offizielle München-Temperatur gemessen am Marienplatz 12 Grad bei euch in Gauting. Ja, da zieht gerade ein riesiges Regengebiet über München hinweg und das noch ja mindestens die nächste Stunde anderthalb. Heißt, Regenschirm heute unbedingt mitnehmen, denn das schüttet teilweise wirklich ordentlich. Aber am Nachmittag wird es schon sonniger bei maximal 20 Grad und der 3-Tage-Trend, die Aussichten fantastisch.

0: Morgen Sonne und Wolken, ab Freitag dann Sonne pur. Bis über Pfingsten wird es auch heiß bei über 25 Grad.
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0: In den Bayerischen Alpen ist es heute bewölkt. Vom Westen her fällt immer mal wieder Regen, teilweise auch kräftige Schauer und Gewitter. In 2000 Meter Höhe 7 Grad.
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0: 10.31 Uhr, die wichtigsten Meldungen aus der Charivari-Verkehrszentrale. A92 Richtung Deggendorf. Bei der Ausfahrt unter Schleißheim, Vorsicht, ein Spanngurt auf der Fahrbahn. A95 Richtung Garmisch, zwischen Kreuzhof und Fürstenried. Rechte Spur blockiert, hier ein Pannen-LKW. A96 Richtung München, zwischen Windach und Greifenberg ein Pannenauto. Linke Spur blockiert, Vorsicht, hier sind zwei Personen auf der Fahrbahn. Außerdem läuft gerade eine Demo Pappenheimstraße bis Rindermarkt. Bis 11.30 Uhr geht die noch, am besten hier dieses Gebiet weiträumig umfahren. Schwanthaler Straße Richtung Sonnenstraße, hier 20 Minuten der Zeitverlust.
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0: Die neuesten Blitzer aus München, Stadt und Land, auswärts von Karstraße, die Siebertstraße in Pullach, Wolfratshauser Straße. Und wenn ihr was seht, dann ruft gerne an. 089 für München, 57 95 5.
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1: 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Und hier ist Sonny Federa mit Think About Us.

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1: Und gleich, das Leben ist ein Auf und Ab. Wusste schon Ronan Keating, Hit aus den 2000ern, Life is a Rollercoaster. Außerdem Feel Good Music von heute von Halli Humberstone. To Love Somebody. Gibt's gleich hier auf 95.5 Charivari.
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2: Ich bin Ludwig Haas und darüber spricht München heute Vormittag. Der Münchner Stadtrat hat sich heute für den Bebauungsplan an der Paketposthalle und damit auch für einen Verbleib des Konzertareals Backstage ausgesprochen. Gleichzeitig entstehen auf dem Areal der Paketposthalle über 1000 neue Wohnungen. Ein Teil davon soll speziell für Pflegekräfte und Menschen mit geringerer Miete dann auch eben entstehen. Einzige Gefahr für das Fortbestehen des

Brexit wäre eine Klage des Investors hinter dem ganzen Bauprojekt. Die Grünen und auch die ÖDP zum Beispiel wollen, dass der Investor eben nicht nur wie bisher mündlich, sondern auch schriftlich bestätigt, dass das Backstage auf diesem Gelände langfristig bleiben darf. Nur noch 22 Tage sind's, und zwar bis zur Fußball-WM in den USA, Kanada und Mexiko. Aber wird es in München ein zentrales Public Viewing geben? Und wenn ja, wo? Die SPD im Stadtrat will jetzt, dass es ein Public Viewing im Olympiapark gibt.

0: Zeichen in diesem Jahr. Immer noch ist gut jeder dritte Fernzug in Deutschland verspätet.
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0: Und im Netz, da geht gerade ein Unternehmen aus den USA viral. Das will unter anderem einen Mammut klonen und auch andere ausgestorbene Tiere wieder aufleben lassen. Jetzt ist dem Unternehmen, kann man sagen, ein Meilenstein gelungen. Forschenden ist es erstmals gelungen, Küken aus einem komplett künstlichen Ei schlüpfen zu lassen. Mit dieser Technologie sollen dann mal ausgestorbene Vogelarten wieder lebendig gemacht werden. Das waren die Nachrichten aus München und der Welt.
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3: Genau wissen, wie es wird mit dem Charivari München-Wetter. Da haben wir 13 Grad, offizielle München-Temperatur gemessen am Marienplatz. Wir haben 12 Grad bei euch in Anzing. Ja, heute starten wir mit Regen in diesen Vormittag und der Regen wird auch noch anhalten, wahrscheinlich so ungefähr eine Stunde. Aber nachmittags, da wird es dann schöner, sonniger bei 20 Grad und der 3-Tage-Trend morgen Sonne und Wolken im Wechsel. Ab Freitag Sonne pur und richtig heiß, über 25 Grad.
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3: Die wichtigsten Meldungen aus der Charivari-Verkehrszentrale A95 Richtung Garmisch zwischen Kreuzhof und Fürstenried, rechte Spur blockiert. Hier steht ein Pannen-LKW. A96 Richtung Lindau in Höhe Oberpfaffenhofen. Vorsicht, mehrere Steine auf der Fahrbahn und Pappenheimer Straße bis Rindermarkt. Heute noch bis 11.30 Uhr eine Demonstration weiträumig möglich umfahren.
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3: Die wichtigsten und neuesten Blitzer aus München, Stadt und Land, auswärts von Karstraße A9 Richtung München, kurz vor der Raststätte für Holzen, von der Brücke runter und in Pullach auf der Wolfratshauser Straße. Wenn ihr noch was seht, dann gerne anrufen 089 für München 57 95 5 95 5.
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3: Ich bin Susanne Brückner, ja, und heute nochmal die Gießkannen und einmal rausstellen, fangt nochmal ein bisschen Regenwasser auf, denn dann für die nächste Woche, also die Pfingstferienwoche, die erste, sieht es fantastisch aus vom Wetter. Es wird richtig sonnig und heiß, könnt ihr dann auch an den Badesee fahren. Wenn ihr in München bleibt, habt ihr auf jeden Fall alles richtig gemacht. Und ich starte für euch jetzt wieder den Feel Good Music Marathon. Gleich Fallen Waterhead mit Changes, außerdem Christo Sarandi, Good Old Days, was ganz Neues. Den Anfang macht Leonie und Callum Scott. Hier ist Dave.
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95 vom Charivari hier. Ja, Freunde, nächsten Monat startet die Fußball-Weltmeisterschaft und da freue ich mich schon sehr drauf tatsächlich. Wobei ich ein bisschen Angst. Ich hoffe, dass wir nicht schon irgendwie sehr früh rausfliegen. Und falls ihr mal wieder in Erinnerung schwelgen wollt, 20 Jahre nach dem Fußball-Sommermärchen und der WM in Deutschland, das war so schön damals, gibt es jetzt in der ZDF-Mediathek eine Doku über diese Zeit. Mission Sommermärchen heißt die. Und da kommen alle von damals zu Wort. Also Klinsmann, Schweini, Poldi und so weiter. Die Vorschau verspricht schon einiges. Also als kleine Einstimmung für die WM, schaut da gerne rein. Jetzt gibt's Feel Good Music von Jennifer Lopez und David Guetta. Hier ist Save Me Tonight.

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1: Und gleich geht's weiter mit Feel Good Music. Rihanna, Don't Stop the Music. Cooler Hit aus den 2000ern war das. Außerdem, ja, unverkennbar, die hohe Stimme von Adam Levine. Maroon 5, Heroin, gleich hier auf 95.5 Charivari.
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1: Genau wissen, wie es wird. Mit dem Charivari München-Wetter. 13 Grad, offizielle München-Temperatur gemessen am Marienplatz. 12 Grad haben wir bei euch in Mammendorf. Heute ja am Vormittag immer noch Schauer. Ab dem Nachmittag trocken mit Sonne bei maximal 20 Grad. Und der 3-Tage-Trend. Morgen noch Sonne und Wolken im Wechsel. Aber dann, Freunde, ab Freitag Sommervollgas. Es wird sehr sonnig und heiß bei über 25 Grad.
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1: 11.31 Uhr, die wichtigsten Meldungen aus der Charivari-Verkehrszentrale. A95 Richtung Garmisch zwischen Kreuzhof und Fürstenried. Rechte Spur gesperrt, hier steht ein Pannen-LKW. A96 Richtung Lindau, Höhe Oberpfaffenhofen. Vorsicht, hier liegt ziemlich viel Kies auf der Fahrbahn.
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1: Die neuesten Blitzer aus München, Stadt und Land. Auswärts von Karstraße A9 Richtung München, kurz vor der Raststätte für Holzen, von der Brücke runter und in Pullach die Wolfratshauser Straße. Wenn ihr was seht, ruft mich an 089 für München 57 95 5.
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die immersiven Ausstellungen, also diese Geschichten, bei denen man mittendrin ist, statt nur zuzusehen, die schießen ja gerade wie Pilze aus dem Boden. 95,5 Charivari hier. Also wir hatten schon Titanic, Vincent van Gogh und vieles mehr. Und jetzt gibt es eine neue Ausstellung, diesen absolutes Highlight für alle Formel-1-Fans. Ab heute ist nämlich im Pineapple Park, der alten Paketposthalle in Neuhausen, die Formula One. Heißt, ihr taucht ein in die Welt, die wir sonst nur aus dem Fernsehen kennen, die Formel 1. Und das ist echt der Hammer. Geht mal auf die Charivari Insta-Seite. Da seht ihr erste Eindrücke. Wir haben nämlich die Ausstellung schon besucht, durften uns die vor allen anderen anschauen. Und das ist wirklich für alle Fans von Formel 1 auf jeden Fall ein Pflichtbesuch. Hier geht's weiter mit Feel Good Music. Jetzt von Ray Dalton. Hier ist Blood Running für euch.

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1: Meine liebe Kollegin Larissa Lannert ist ja aktuell im Urlaub und zwar in Amsterdam, weil sie sich diesen jungen Mann hier im Konzert gibt. Harry Styles nämlich. Gibt gerade ein paar Konzerte in Amsterdam. Wir hören ihn gleich mit der aktuellen Single American Girls. Noch vor 12.
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3: 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Es ist 8 vor 12.
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2: Ich bin Ludwig Haas und darüber spricht München heute Vormittag. München bewirbt sich für Olympia. Nachdem ja schon die Münchner Bevölkerung mehrheitlich für Olympia abgestimmt hat, hat jetzt auch der Stadtrat dem überarbeiteten Bewerbungskonzept für Olympia zugestimmt. München will dabei vor allem auf das Thema Nachhaltigkeit und auf bestehende Sportstätten setzen. Im September fällt dann die finale Entscheidung, ob sich München oder die Konkurrenten Berlin, Hamburg oder Nordrhein-Westfalen als deutsche Bewerber durchsetzen. Und noch eine Entscheidung ist heute im Stadtrat gefallen. Der hat sich nämlich für den sogenannten Bebauungsplan auf dem Paketpostalenareal ausgesprochen. Heißt, dort werden über 1000 Wohnungen gebaut, unter anderem auch in zwei Hochhaustürmen. Debattiert wird weiter über das Kulturareal Backstage. Für dessen Zukunft hat sich die Stadt zwar auch ausgesprochen, weiter gibt es da aber als Sicherheit für einen Backstage-Verbleib nur eine mündliche Zusage des Investors. Der soll nach Forderungen unter anderem der Grünen-Fraktion besser verschriftlicht und damit festgezurrt werden. In München Stadt und Land aktuell den Führerschein zu machen, ja, das kostet gut und gerne mal 4.000 Euro oder auch deutlich mehr. Das Bundeskabinett in Berlin will heute eine Reform des Führerscheins beschließen. Er soll billiger und auch digitaler werden. Außerdem wird darüber gesprochen, ob Eltern mit ihren Kindern zusammen einzelne Fahrübungen durchführen können.
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2: Ja, und im Netz, da geht heute nach Monaten mal wieder der kleine Affe Punch in Japan viral. Über den hatte ja vor einigen Wochen mal die ganze Welt gesprochen, weil er von seiner Mutter verstoßen einen Plüschaffe

0: Menschen als Ersatzmama mit sich rumtrug. Jetzt ist ein verkleideter Mann in Punchs Gehege eingebrochen, um dort ein Video mit dem kleinen Affen zu drehen. Er wurde rechtzeitig von der japanischen Polizei festgenommen. Das waren die Nachrichten aus München und der Welt.
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1: Die wichtigsten Meldungen aus der Charivari-Verkehrszentrale auf 95 Richtung Garmisch zwischen Kreuzhof und Fürstenried. Rechte Spur gesperrt, hier steht ein Pannen-LKW. A96 Richtung Lindau, Höhe Oberpfaffenhofen, Vorsicht, mehrere Steine auf der Fahrbahn. Dann im Stadtgebiet Mittlerer Ring, Landshuter Allee-Tunnel, hier Verkehrsbehinderungen nach einem Unfall. Und zwischen Donnersberger Brücke und Nymphenburger Straße auf dem Mittleren Ring ein Zeitverlust von 7 Minuten.
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1: Die neuesten Blitzer aus München, Stadt und Land. Da haben wir einmal die A9 Richtung München, kurz vor der Raststätte für Holzen. Pullach die Wolfratshauser Straße, in Grünwald die nördliche Münchner Straße. Und wenn ihr was seht, könnt ihr mich anrufen. 089 für München, 57 95 5.
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1: Ich bin Susanne Brückner und bei mir immer die besten Tipps für eure Mittagspause. Um 11:45 gleich gehen wir zum höchsten Lunch in der Stadt. Und zwar in den 14. Stock eines Hotels. Wo und was es da genau gibt, sage ich euch gleich.
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2: Die besten Tipps für eure Mittagspause. 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Viel Spaß und hier gibt's Feel Good Music.

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1: So, Freunde, wir starten in die Mittagspause gleich mit dem Hit aus den 2000ern von den Counting Crows. Zusammen mit Vanessa Carlton, Big Yellow Taxi. Außerdem ist Calvin Harris zurück, gleich mit Jazzy, Satisfy. Gleich hier bei mir.
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13: Genau wissen, wie es wird. Mit dem Charivari München-Wetter. 14 Grad offizielle München-Temperatur gemessen am Marienplatz. 13 Grad bei euch in Oberschleißheim. Ja, heute ab dem Nachmittag wird's trocken und sonnig bei maximal 20 Grad. Und der 3-Tage-Trend: morgen Sonne und Wolken im Wechsel. Ab Freitag sonnig und heiß. Die erste Pfingstferienwoche wird fantastisch bei über 25 Grad.
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13: 12.30 Uhr, die wichtigsten Meldungen aus der Charivari-Verkehrszentrale. Da haben wir einmal im Stadtgebiet Mittlerer Ring Richtung Norden einen Unfall im Landshuter Alleetunnel. Aktuell eine Viertelstunde Zeitverlust wegen Stau. A95 Richtung Garmisch zwischen Kreuzhof und Fürstenried. Rechte Spur gesperrt, hier steht ein Pannen-LKW.
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13: Die neuesten Blitze aus München, Stadt und Land, die Menzinger Straße, die Terofallstraße. Außerdem wird auf der Freisinger Landstraße geblitzt. Und wenn ihr noch was entdeckt, dann ruft gerne an 089 für München 57 95 5 95 5.
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Jawohl, alle Schüler zählen gefühlt schon die Stunden. 95.5 Charivari hier Freitag nämlich geht's endlich in die Pfingstferien. Und der Münchner Flughafen, der bereitet sich schon auf den großen Ansturm vor. Und das ist echt irre. Mehr als 15.000 Flugbewegungen zu 215 Zielen sind angekündigt. Allein am ersten Ferienwochenende sind am Münchner Flughafen rund 2.500 Starts und Landungen geplant. Und die beliebtesten Ziele in den Pfingstferien sind übrigens Spanien, Italien, Griechenland, Frankreich, England und die Türkei. Also, falls ihr auch in der nächsten Woche wegfliegt, macht's euch schön. Und für alle, die zu Hause bleiben, ey, Wetter sieht fantastisch aus für die erste Pfingstferienwoche. Also machen wir es uns auch hier schön in der schönsten Stadt der Welt. 95.5 Charivari hier.

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1: Ein Tipp von mir, deckt euch heute bitte mit Sonnencreme ein, mit Grillgut und mit alles, was ihr halt für einen heißen Sommertag braucht. Denn ab morgen wird's richtig schön. Ab Freitag schon 25 Grad und die erste Pfingstferienwoche. Oh, ein Träumchen, Freunde. Und bis es soweit ist, gibt's von mir Feel Good Music. Gleich Hit aus den 2000ern von Blue. You Make Me Wanna. Außerdem aktueller Hit von Alle Farben. Baby Goodbye. Gleich hier bei mir.
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2: Ich bin Christoph Kreis und darüber spricht München heute Mittag. Der Traum von Olympischen Spielen in München nimmt weiter Fahrt auf. Der Stadtrat hat heute ein sogenanntes vertieftes Bewerbungskonzept beschlossen. Mit dem geht München im September in den deutschen Vorentscheid. Dass alle Wege kurz sind und dass alle Ausgaben und Baumaßnahmen auch nach den Spielen noch einen Nutzen haben, das steht über allem. Aus dem Olympischen Dorf etwa sollen hinterher Wohnungen für bis zu 30.000 Münchner werden. Ein Hauch von Hollywood-Agenten-Thriller mitten in München. Die Bundesanwaltschaft hat ein Ehepaar festgenommen, das als Spion für den chinesischen Geheimdienst gearbeitet haben soll. Sie sollen Kontakte an die Münchner Unis geknüpft haben, um militärisch nutzbare Technologie zu stehlen. Heute wird das Pärchen einem Ermittlungsrichter vorgeführt. Der Führerschein soll günstiger und moderner werden. Das Kabinett hat heute eine entsprechende Reform auf den Weg gebracht, die Anfang nächsten Jahres in Kraft treten soll. Die Zahl der Pflichtfahrstunden soll sinken, damit es die Kosten auch tun. Fahrschulen sollen außerdem mehr digitalen Unterricht anbieten dürfen und die Theorieprüfung soll künftig weniger Fragen enthalten.
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2: Klingt wie Science Fiction. Ein US-Unternehmen will es geschafft haben, ein echtes, lebendiges Küken aus einem künstlich hergestellten Ei schlüpfen zu lassen. Die US-Forscher glauben, mit dieser Methode könnten sie längst ausgestorbene Vogelarten wiederbeleben. Das waren die Nachrichten aus München und der Welt.
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4: Genau wissen, wie es wird mit dem Charivari München-Wetter. 14 Grad offizielle München-Temperatur gemessen am Marienplatz. 13 Grad haben wir bei euch in Ismaning. Heute wird es am Nachmittag noch richtig schön werden. Kann man sich gerade noch nicht so ganz vorstellen. Die Wolken halten sich noch, aber am Nachmittag kommt die Sonne dann besser durch. Die Topwerte heute 20 Grad und der 3-Tage-Trend. Morgen Sonne

0: und Wolken im Mix. Ab Freitag Sonne pur und das geht das ganze Wochenende auch in die erste Pfingstferienwoche hinein bei Temperaturen von über 25 Grad.
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0: Die wichtigsten Meldungen aus der Charivari-Verkehrszentrale. Da haben wir im Stadtgebiet Probleme auf dem mittleren Ring Richtung Norden. Es gab einen Unfall im Landshuter Alleetunnel. Aktuell 15 Minuten Zeitverlust wegen des Staus.

0: außerdem auf der Kafka-Straße. Und wenn ihr was seht, dann ruft an 089 für München
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0: Ich bin Susanne Brückner und gleich sag ich euch wieder, was heute online viral geht, was heute wichtig ist. Unter anderem sprechen wir gleich über Sängerin Cher. Warum? Um Viertel nach eins.
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2: Jetzt wieder eure Top 3, was gerade online viral geht. Und das ist Braunbär Bruno. Ja, denn vor genau 20 Jahren ist Braunbär Bruno zum allerersten Mal in Bayern gesichtet worden. Und aus dem Problembären, der immer wieder von Wanderern und auch Anwohnern fotografiert worden ist, ist ja ganz schnell ein Star geworden. Es kamen sogar extra Bärenjäger aus Finnland, aber niemand konnte den Bären greifen. Irgendwann ist er dann aus Sicherheitsgründen erschossen worden. Ja, und die Thematik rund um Waldtimi hat da jetzt ähnliche Wellen geschlagen, wie damals auch Braunbär Bruno. Außerdem geht es um diese Frau heute. Cher, die ist ja schon seit Jahrzehnten im Geschäft. Ey, was hatte die für Hits, oder? Oder auch die Nummer hier. Grandiose Frau, und diese Frau feiert heute Geburtstag. Cher wird heute, Obacht, 80 Jahre alt. Wahnsinn, oder? Zuletzt hat sie ja noch von Entertainer Thomas Gottschalk den Bambi überreicht bekommen und heute feiert sie ihren runden Geburtstag. Und an einen Rückzug denkt sie übrigens auch mit 80 noch lange nicht. Sie sagt, sie liebt das Showbusiness und steht immer noch gerne im Mittelpunkt. Wir sagen Happy Birthday, liebe Cher. Außerdem, falls ihr euch überlegt, ein E-Auto zu kaufen, denkt dran, E-Auto-Prämie beantragen, denn ihr könnt ab sofort Geld fürs E-Auto bekommen. Bis zu 6.000 Euro pro Person will der Bund nämlich dafür ausgeben. Ihr könnt den Antrag ganz einfach online stellen. Nötig ist dafür nur eine sogenannte Bund-ID. Das ist eine Art Konto, mit der ihr euch dann bei verschiedenen Behörden ausweisen könnt. Falls ihr diese Bund-ID noch nicht habt, die könnt ihr jederzeit online erstellen. Also, dran denken, wenn ihr heute vielleicht oder in den nächsten Tagen mit dem Gedanken spielt, euch ein neues Auto zu kaufen. Feel Good Music gibt's von mir in dieser halben Stunde noch. Justin Timberlake und Chris Stapleton mit Say Something. Ed Sheeran wartet und hier Wahnsinnsnummer von

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1: Durch die bewölkte Mittagspause gleich mit einer Nummer zum Mitsingen von Robbie Williams, Rock DJ. Außerdem
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10: Es ist gleich 1:30.
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10: Genau wissen, wie es wird mit dem Charivari-München-Wetter. Ja, viele Wolken halten sich noch. 15 Grad mittlerweile, das ist die offizielle München-Temperatur, gemessen am Marienplatz. 14 Grad haben wir bei euch in Poing. Heute Wolken, am Nachmittag kommt die Sonne besser durch, maximal 20 Grad. Und der 3-Tage-Trend, die Aussichten fantastisch. Morgen Sonne, Wolken, aber ab Freitag Sonne pur bei über 25 Grad.
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10: Es ist 13:30 Uhr. Die wichtigsten Meldungen aus der Charivari-Verkehrszentrale. Bitte Vorsicht im Stadtgebiet, mittlerer Ring Richtung Norden. Ein Unfall im Landshuter Allee-Tunnel, aktuell 15 Minuten Zeitverlust. Die A94 Richtung München, zwischen Feldkirchen Ost und Feldkirchen West. Vorsicht, Fahrzeugteile auf der Fahrbahn, hier liegt ein Kotflügel. A95 Richtung Garmisch, zwischen Kreuzhof und Fürstenried. Rechte Spur gesperrt, hier steht ein Pannen-LKW. Und die A96 Richtung Lindau, zwischen dem Autobahndreieck Dreieck Südwest und dem Autobahnkreuz Dreieck Südwest. Vorsicht, Reifenteile auf der Fahrbahn.
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10: Die neuesten Blitzer aus München, Stadt und Land, die Terofallstraße, Menzinger Straße, die Kafka-Straße. Und wenn ihr was seht, ruft gerne an 089 für München 57 95 5 95 5. Ich bin Susanne Brückner, rein geht's in den Nachmittag.

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1: Na und was haben sich die Fans gefreut, dass die Pussycat Dolls endlich wieder gemeinsam auf Tour gehen. Aber jetzt kommt raus, sie haben alle Konzerte in Nordamerika bis auf ein einziges abgesagt. Immerhin, die kommen ja auch nach München. Das Konzert findet nach wie vor statt, zumindest Stand aktuell. Warum sie alle Konzerte in Nordamerika abgesagt haben, gibt es keine wirkliche Begründung, ehrlicherweise. Wir bleiben dran für euch und gleich hören wir die Pussycat Dolls. Wunderschöne Single, Stick With You. Außerdem Feel Good Music von heute, David Guetta, Teddy Swims, Tones and I, Gone, Gone, Gone. Gleich hier auf 95.5 Charivari.
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2: Ich bin Christoph Kreis und darüber spricht München heute Mittag. München ist bereit, Olympische Spiele auszurichten. Das hat der Stadtrat heute nochmal deutlich gemacht, indem er ein neues, detailliertes Bewerbungskonzept beschlossen hat. Ganz zentraler Punkt der Münchner Pläne: kurze Wege über die Hälfte aller Sportarten soll im Olympiapark ausgetragen werden. Das Olympische Dorf soll nach den Spielen dann zu Wohnraum werden. Am 26. September fällt der Deutsche Olympische Sportbund die nationale Entscheidung. Sie haben sich beispielsweise als Dolmetscher oder als Mitarbeiter von Autofirmen getarnt. Ein Ehepaar aus München soll an deutschen Hochschulen für China spioniert haben und wurde jetzt festgenommen. Die beiden haben Kontakte zu Forschern aus Bereichen wie Informatik und KI aufgebaut, diese zum Teil dann sogar zu Vorträgen nach China gelockt, um ihre Technologien zu stehlen. In München einen Führerschein zu machen, kostet im Schnitt 4.000 Euro. Diese Kosten sollen sinken. Das Kabinett hat heute eine Führerscheinreform auf den Weg gebracht. Anfang nächsten Jahres soll sie in Kraft treten. Die Zahl der Pflichtfahrtstunden und der Fragen in der Theorieprüfung sollen sinken. Die Fahrschulen sollen außerdem mehr Digitalunterricht anbieten dürfen.
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2: Die FC Bayern Meisterfeier vom Wochenende hat ein rechtliches Nachspiel. Fans der 60er hatten ja ein riesiges FC Bauern-Banner auf die Party geschmuggelt. Das wurde ihnen abgenommen. Jetzt fordern sie es zurück. Offiziell, weil niemandem Entsorgungskosten entstehen sollen. Inoffiziell natürlich als Andenken. Das waren die Nachrichten aus München und der Welt.
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3: Genau wissen, wie es wird mit dem Charivari München-Wetter. 17 Grad, offizielle München-Temperatur gemessen am Marienplatz. 16 bei euch in Holzkirchen. Ja, heute, jetzt sehen wir es lockern. Die Wolken Gott sei Dank ein bisschen auf. Die Sonne kommt mal durch. Die Topwerte bis 20 Grad. Und der 3-Tage-Trend. Morgen noch mal ein paar Wolken, aber ab Freitag Sonne pur bei über 25 Grad.
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3: Die wichtigsten Meldungen aus der Charivari-Verkehrszentrale. Vorsicht im Stadtgebiet. Mittlerer Ring Richtung Norden. Ein Unfall im Landshuter Allee-Tunnel. Es stockt. A94 Richtung München. Zwischen Feldkirchen Ost und Feldkirchen West. Hier liegt ein Kotflügel auf dem Beschleunigungsstreifen. A95 Richtung Garmisch. Zwischen Kreuzhof und Fürstenried. Rechte Spur gesperrt. Hier steht ein Pannen-LKW. Und die A96 Richtung Lindau. Zwischen Autobahndreieck Dreieck Südwest und Autobahnkreuz Dreieck Südwest. Hier liegen Reifenteile auf der Fahrbahn. Außerdem Probleme bei der S5.

0: Aying-Kreuzstraße. Bis auf Weiteres sind keine Zugfahrten zwischen Aying und Kreuzstraße möglich. Schuld ist ein technischer Defekt an einem Bahnübergang.
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0: Die neuesten Blitzer aus München, Stadt und Land, auswärts von Karstraße. Auf der Terofallstraße wird geblitzt, außerdem auf der Kafka-Straße. Und wenn ihr noch was seht,

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Schönen Nachmittag München, 95,5 Charivari hier. Ja, mit dem Regen, da sprießen die Pflanzen und Früchte in München, Stadt und Land. Alle Hobbygärtner freuen sich. Morgen geht's aber auch endlich aufwärts mit dem Wetter, da wird es sonnig und es wird vor allem dann auch richtig heiß, auch für die erste Pfingstferienwoche sieht es fantastisch aus. Euch sind ja bestimmt schon die ganzen Erdbeerverkaufsstände am Straßenrand aufgefallen. Och, ich liebe Erdbeeren. Übrigens sind auch die Beerencafés wieder geöffnet, zum Beispiel in Lochhausen, in Feldmoching, aber auch in Johanneskirchen, und das kann ich euch wirklich sehr empfehlen, da mit den Kids am Wochenende mal hinzuschauen oder eben auch in den Pfingstferien. Das ist wunderschön, ihr könnt da selber auch zum Beispiel Erdbeeren pflücken, wenn es dann soweit ist. Dann gibt es später auch nochmal Heidelbeeren, da gibt es aber auch ganz tolle Spielplätze, fantastisches Essen. Noch mehr Infos zu den Bärencafés auch bei uns im Netz. Klickt euch gerne rein auf charivari.de und von mir gibt's jetzt Feel Good Music. Gleich ein Sommerhit von Alvaro Soler mit Solo Para Ti. Außerdem Carly Rae Jepsen und hier ist Mr. Nico Santos. All Time High. Das ist 95,5 Charivari, 14.17 Uhr.

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1: Und gleich für euren Nachmittag, Freunde, 2 Tage noch, dann erstmal XXL-Wochenende. Feel Good Music von heute, die aktuelle von One Republic, Need Your Love. Außerdem wartet schon ein Hit aus den 2000ern auf euch von Lily Allen, Not Fair. Gleich hier auf 95.5 Charivari.
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9: Genau wissen, wie es wird mit dem Charivari München-Wetter. Ja, und wir sehen, es sind immer noch viele Wolken am Himmel. Dazu messen wir mittlerweile 17 Grad. Offizielle München-Temperatur gemessen am Marienplatz, 16 bei euch in Mammendorf. Wir starten in den Nachmittag mit Wolken. Die Sonne setzt sich aber ab und zu besser durch. Die Topwerte heute bis 20 Grad und der 3-Tage-Trend morgen noch ein paar Wolken ab. Freitag Sonnemarsch. Es wird sehr heiß, auch in der nächsten Woche über 25 Grad.
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9: Für alle Allergiker gute Nachrichten. Wir haben aktuell nur eine schwache Belastung durch Amper, Eiche, Wegerich und Gräser.
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9: Es ist 14.30 Uhr, die wichtigsten Meldungen aus der Charivari-Verkehrszentrale. A94 Richtung München zwischen Feldkirchen-Ost und Feldkirchen-West. Vorsicht, ein Kotflügel auf der Fahrbahn. A95 Richtung Garmisch zwischen Kreuzhof und Fürstenried, die rechte Spur gesperrt. Hier steht ein Pannen-LKW. Probleme noch bei der S-Bahn-Stammstrecke. Es kommt zu Verspätungen von bis zu 10 Minuten.
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9: Die neuesten Blitze aus München, Stadt und Land auswärts von Karstraße. Auf der Kafka-Straße wird geblitzt, in Haar auf der Blumenstraße. Und wenn ihr noch was seht, dann ruft mich an 089 für München
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0: Ihr wisst, wenn ihr was auf dem Herzen habt, dann könnt ihr euch jederzeit bei uns melden. 95.5 Charivari hier. Und das hat auch der Fabian von der Freiwilligen Feuerwehr Perlach gemacht. Allerdings nicht für sich selbst, sondern für einen Feuerwehrkollegen.
1: Es geht um unseren sehr guten, jungen, 18-jährigen Kameraden, der heißt Giovanni. Mhm. Und der hat vor circa 9 Wochen einen schweren Snowboard-Unfall gehabt. Oh. Und wurde somit quasi aus dem Leben gerissen, stand mit beiden Beinen im Leben. Ist jetzt querschnittsgelähmt.
2: Oh, krass.
1: Hat eine Ausbildung als Dachdecker angefangen. 9 Monate war er vor seiner Gesellenprüfung. Mhm. Deswegen fällt er auch durch jedes Raster durch, sprich Rentenversicherung, Unfallversicherung, Bürgergeld, weil er bei seinen Eltern wohnt, er bekommt halt einfach von niemandem Hilfe. Mhm. Und dass wir ihm und der Familie zumindest eine Last nehmen können, haben wir uns gedacht, dass wir eine Spendenseite einrichten, mhm, wo die Leute vielleicht 1-2 Euro an den Giovanni spenden können.
2: Erzähl uns kurz, was ist der Giovanni für ein Typ und vor allem auch, wie geht's ihm jetzt gerade? Wie ist so seine aktuelle Situation?
1: Der Giovanni ist ein aufgeschlossener, junger, total motivierter Feuerwehrmann, war immer da und wollte Menschen helfen, ja. Und jetzt trifft sie ihn selber und jetzt braucht er quasi unsere Hilfe.
0: Ja, das ist eine wirklich heftige Geschichte. Und wenn ihr die Freiwillige Feuerwehr Perlach bei ihrer Spendenaktion unterstützen wollt, dann klickt jetzt einfach auf charivari.de, da findet ihr alle Infos. Und wenn ihr vielleicht selbst noch eine Idee habt, wie man helfen kann, dann meldet euch jederzeit gerne bei uns. 089 für München 57 95 5 95 5.

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1: Nur noch zweimal schlafen, dann geht's rein ins XXL-Wochenende. Wetter wird fantastisch, die Pfingstferien starten, es wird herrlich und herrlich auch gleich. Hit aus den 2000ern von Madcon und Baggin. Außerdem aktuelle Nummer von Sonny Federa. Think about us. Gibt's gleich.
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2: Ich bin Christoph Kreis und darüber spricht München heute Nachmittag. Die Mittelschule Dachau Süd ist gerade eine Geisterschule. Die Polizei hat sie komplett geräumt und das Umfeld weiträumig abgesperrt, nachdem sie zuvor einen anonymen Drohanruf bekommen hatte. Alle Schülerinnen und Schüler sowie Lehrkräfte seien in Sicherheit. Der Anruf, so sieht es zumindest nach einer ersten Bewertung aus, sei wohl auch nicht ernst zu nehmen gewesen. Der Traum von Olympia in München nimmt weiter Fahrt auf. Der Stadtrat hat ein vertieftes Bewerbungskonzept beschlossen, mit dem München im September in den deutschen Vorentscheid geht, München-Reporter Ingmar Dressler.
3: München will die Konkurrenz Berlin, Hamburg und die Region Köln-Ruhrgebiet vor allem mit Nachhaltigkeit schlagen. Die Wege zu den Sportanlagen sind bei uns am kürzesten. Alle Bauprojekte sollen einen langfristigen Nutzen haben. Für die Spiele soll zum Beispiel ein S-Bahn-Nordring gebaut werden. Aus dem olympischen Dorf soll hinterher Wohnraum für 30.000 Münchner gemacht werden.
2: Tausende moderne Fahrzeuge und neue Schutzausrüstung, dazu eine medizinische Notfall-Taskforce. Deutschland will den Schutz der Bevölkerung bei Hochwassern, großen Stromausfällen und so weiter massiv ausbauen. Die Pläne dafür hat Innenminister Dobrindt heute vorgestellt, Kostenpunkt rund 10 Milliarden Euro.
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2: Klingt wie Science-Fiction und irgendwie auch gruselig. Ein US-Unternehmen will es jetzt geschafft haben, ein echtes, lebendiges Küken aus einem künstlichen Ei schlüpfen zu lassen. Die US-Forscher glauben, mit dieser Methode könnte man längst ausgestorbene Vogelarten wiederbeleben. Das waren die Nachrichten aus München und der Welt.
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4: Jo, genau wissen, wie es wird mit dem Charivari München-Wetter. Und schön, dass ihr dabei seid an diesem Mittwochnachmittag. Das Wetter macht sich gerade gar nicht so schlecht da draußen. Ne? Sollte ja eigentlich ganz regnerisch sein. Ist es aber zum Glück nicht. Wechselhaft ist es, nur das Beste für die Gesundheit. Und heute Nachmittag eben immer mehr Sonne. Der Drei-Tage-Trend sagt, morgen Sonne und Wolken im Mix. Und dann Freitag bis Pfingsten Sonne pur mit 25 Grad und mehr.
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4: Wichtigste Meldung aus der Charivari-Verkehrszentrale. A94 Richtung Passau zwischen Feldkirchen-Ost und Kreuz-Ost. Gefahr durch einen Fahrradfahrer da auf dem Standstreifen. Bitte ganz vorsichtig. Dann die 94 Richtung München zwischen Feldkirchen-Ost und Feldkirchen-West. Gefahr durch einen Gegenstand. Auf dem Beschleunigungsstreifen Fahrzeugteile, da liegt ein Kotflügel rum. S-Bahn-Stammstrecke. Auf der Stammstrecke kommt es aktuell zu Verspätungen von bis zu 20 Minuten. Grund dafür ist die Reparatur an einem Signal in Leim. S-Bahn-Stammstrecke, Sperrung heute und morgen jeweils von 22.20 Uhr bis 5 Uhr. Zwischen Pasing und Hackerbrücke fahren in dieser Zeit in beiden Richtungen keine S-Bahn. Grund sind Bauarbeiten für die zweite Stammstrecke. Es fahren Busse im Ersatzverkehr. Dann habe ich noch die S5 Eyen-Kreuzstraße. Bis auf Weiteres keine Zugfahrten möglich. Züge aus München werden in Eyen, Ersatzverkehr werden in Eyen umgedreht, nehme ich mal an, oder beendet. Ersatzverkehr ist in Planung. Grund ist ein technischer Effekt. Defekt an einem Bahnübergang.
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4: Ja, also jetzt ohne Defekte die neuesten Blitzer aus München, Stadt und Land. Unter Menzing, die Menzinger Straße in Fahrtrichtung von Karstraße. Stadtauswärts nochmal unter Menzing. Ach, das ist doch die gleiche.

0: Kirche, die von Karstraße in Richtung Gröbenzell. Also, das wär's.
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0: Im Studio ist der Andi Wenzel. Schön, dass ihr alle dabei seid. Boah, wow, so coole Songs haben wir hier gleich dabei. Bruno Mars mit Count on Me. Und los geht's. Fein. Ja, es geht los mit Olivia Dean. So easy.

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Hoppala! Yeah, einen schönen Feierabend allerorts, oder? Hier auf 95.5 Charivari. Ich bin der Andi Wenzel. Jetzt mal aufgepasst, bitte. 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
2: So, für die ganz schnellen Jungs habe ich jetzt Fastboy. Oh, war der schlecht. Meine Güte, dafür ist der Song aber gut. Beautiful Life. Da, da, da, da, da, da, da, da. Kann man auch auf der Raupe, auf der Wiesenförmig mit dem Ding, oder?
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5: Ich bin Christoph Kreis und darüber spricht München heute Nachmittag. Die Polizei geht nicht von konkreter Gefahr aus. Trotzdem hat sie in Dachau die Mittelschule Süd evakuiert, weil es am Mittag eine anonyme Drohung per Telefon gegeben hatte. Dutzende Beamte haben die Schule durchsucht, aber nichts gefunden. Die Polizei kommt daher zu der Einschätzung, dass die Drohung nicht ernst gemeint war. Der Führerschein soll günstiger und moderner werden. Das Kabinett hat heute eine entsprechende Reform auf den Weg gebracht, die Anfang nächsten Jahres in Kraft treten soll. Die Zahl der Pflichtfahrstunden soll sinken, damit es die Kosten auch tun. Fahrschulen sollen außerdem mehr digital unterrichten dürfen. München ist bereit für Olympische Spiele. Der Stadtrat hat heute ein noch detaillierteres Bewerbungskonzept beschlossen. Kurze Wege und Nachhaltigkeit sollen den Deutschen Olympischen Sportbund überzeugen. Die Spiele sollen zudem den Bau neuer U-Bahnen und Wohnungen beschleunigen. Ob München für Deutschland ins Rennen geht, entscheidet sich am 26. September. Das waren die Nachrichten aus München und der Welt.
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6: Ja, schönen Dank, Chris. Und ich kann mich auch nur anschließen. Ich glaube, das wäre eine ganz tolle Sache, wenn wir hier in München die Olympischen Spiele nochmal kriegen würden. Ja, ja, ja. Also ich drücke die Daumen. Gut. Genau wissen, wie es wird mit dem Charivari München-Wetter. Okay, das ist jetzt mal für diese nächsten paar Tage für uns sehr, sehr viel interessanter. Vor allen Dingen, weil ja das Pfingstwochenende vor der Tür steht. Das heißt in diesem Moment, ja, heute Nachmittag hier ein bisschen wechselhaft, aber die Sonne kommt immer häufiger raus. Ist schon mal ein gutes Zeichen. Der Drei-Tage-Trend sagt, morgen Sonne und Wolken im Mix. Nehmen wir auch, ist in Ordnung. Freitag bis Pfingstmontag mindestens Sonne pur mit teilweise Temperaturen von über 25 Grad.
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6: Die wichtigsten Meldungen aus der Charivari-Verkehrszentrale. Da habe ich die A92 Richtung Deggendorf zwischen Freising Süd und dem Dreieck Flughafen. Gefahr durch Gegenstände auf der Fahrbahn. Ein Holzteil liegt da irgendwie rum. Vorsichtig. A94 Richtung München zwischen Feldkirchen Ost und Feldkirchen West. Gefahr durch einen Kotflügel, der da auf dem Beschleunigungsstreifen rumliegt. Dann habe ich die S5 Eigenkreuzstraße. Bis auf weiteres überhaupt keine Zugfahrten dort möglich. Die Züge aus München werden, sie wenden in Aing. Es fahren Taxen und Busse im Ersatzverkehr. Technischer Defekt. Und die 96 Richtung München zwischen Windach und Inning am Ammersee. 35 Minuten Zeitverlust.
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6: Die neuesten Blitzer aus München, Stadt und Land. Taufkirchen-Tölzer Straße, Bogenhausen die Siebertstraße und unter Menzing die Menzinger Straße. Und zwar in Fahrtrichtung von Karstraße.
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0: Hey, 95.5 Charivari, Feel Good Music. Andi Wenzel hier heute Nachmittag und ich muss ganz ehrlich sagen, 20 Jahre ist jetzt das Sommermärchen schon her. Ach komm, und plötzlich sind wir wieder mittendrin. Mit Klinsi, Schweini, Poldi und ganz, ganz viel 2006 Gänsehaut. Ab sofort gibt's in der ZDF-Mediathek die neue Doku zur Heim-WM. Und ganz ehrlich, der Trailer macht schon brutal Bock. Also unbedingt mal reinschauen. Und apropos große Leinwand, in den Münchner Kinos startet heute schon der neue Star Wars-Film. Möge die Macht mit euch sein und das Popcorn nie leer werden.
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3: Es ist eine der erfolgreichsten Serien auf Disney Plus. Die Star Wars Geschichte vom Mandalorian. Das ist dieser Weltraumritter, der immer mit dem süßen Baby Yoda auf der Schulter irgendwelche Abenteuer erlebt. Diese Serie ist so erfolgreich, dass es jetzt einen fetten Kinofilm dazu gibt.
4: Einziges Problem, ich habe die Serie nie gesehen. Kann ich jetzt trotzdem den Film schauen oder macht das gar keinen Sinn?
3: Ach, es ist so einfach. Die Geschichte ist nur, dass der so durch die Gegend läuft und irgendwelche bösen Monster umbringt. Okay. Und es ist rundenbasiert. Erst muss er den Auftrag erledigen, dann den nächsten. Und das ist auch so ein bisschen das Problem mit dem Film. Mhm. Es fühlt sich eher an wie eine neue Staffel von der Serie. Alle 20 Minuten passiert irgendwas anderes. Aber dafür sind die Figuren wahnsinnig süß und die Action ist richtig gut gemacht. Also Star Wars eher sowas für die Kids, so für die 12- bis 20-Jährigen.
4: Für Jugendliche, okay.
3: Genau, ja. Und nicht unbedingt für die Nerds, die eine wahnsinnige Geschichte erwarten. Okay. Für mich ist es so ein bisschen der Hamster unter den Star Wars-Filmen. Sehr süß, tut keinem weh, muss man einfach lieb haben. Mandalorian and Grogu ist jetzt im Kino.
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2: Jawollo, so sieht's aus mit dem Andi Wenzel im Studio. Das hier ist ein richtiger Nachmittagsweckruf. Ja, Michael Gray, The Weeknd. Ja, noch sind wir nicht ganz da, aber ach komm, morgen, übermorgen mit links, oder?
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2: Ich bin Christoph Kreis und darüber spricht München heute Nachmittag. Dutzende Beamte haben zwar gesucht, aber nichts gefunden. Die Mittelschule Dachau Süd wurde heute am frühen Nachmittag evakuiert und weiträumig abgesperrt, weil bei der Polizei zuvor ein Drohanruf eingegangen war. Der sei aber nicht ernst gemeint gewesen, so das Fazit der Polizei nach dem Einsatz: Gefahr für die Schülerinnen und Schüler oder Lehrkräfte bestand nicht. München legt im Werben um Olympische Sommerspiele nach. Der Stadtrat hat ein überarbeitetes Bewerbungskonzept beschlossen, um die nationale Konkurrenz auszustechen. München-Reporterin Ute Elsner.
3: In München sind die Wege kürzer als im Ruhrgebiet. München muss weniger Sportstätten für teures Geld neu bauen als Berlin oder Hamburg. Nachhaltigkeit soll den Deutschen Olympischen Sportbund überzeugen, München im September den Zuschlag zu geben. Alles, was dann noch neu gebaut werden muss, wie etwa das Olympische Dorf, soll nach den Spielen weiterhin einen Nutzen für die Stadt haben.
2: Ein Hauch von Hollywood-Agenten-Thriller mitten in München. Die Bundesanwaltschaft hat ein Ehepaar festgenommen. Die beiden sollen als Spione für den chinesischen Geheimdienst gearbeitet haben. Indem sie Kontakte an den Münchner Unis geknüpft haben, wollten sie wohl militärisch nutzbare Technologie stehlen. Heute wird das Pärchen einem Ermittlungsrichter vorgeführt.
1: Und das googelt München gerade.
2: Die FC Bayern Meisterfeier vom Wochenende hat noch ein rechtliches Nachspiel. Fans der 60er hatten ja ein riesiges FC Bauern-Banner auf die Party geschmuggelt. Das wurde ihnen abgenommen, jetzt fordern sie es zurück. Offiziell, weil niemandem Entsorgungskosten entstehen sollen, inoffiziell natürlich als Andenken. Das waren die Nachrichten aus München und der Welt.
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5: Ich muss ganz ehrlich sagen, das Programm heute ist so richtig wohlgelaunt. Das tut einem richtig gut. Ja, ist das so, oder? Nur so ein paar kleine Scherzsachen, wo nicht viel Schlimmes passiert. Das ist so, das mag ich doch sehr, sehr gerne. So, wir schauen jetzt mal zunächst mal nach dem Wetter. Genau wissen, wie es wird mit dem Charivari München. Wetter heißt in diesem Moment, dass wir gerade ein paar graue Wolken da haben, aber an sich geht die Tendenz in Richtung mehr blauen Himmel und vor allen Dingen dazu, dass die Sonne dann auch rauskommt. Das wird sie in den nächsten Tagen sowieso gerne machen. Der Drei-Tage-Trend sagt, morgen schon mal der Sonne- und Wolken-Mix. Bereitet uns darauf vor, dass danach viel Sonne kommt, nämlich Freitag bis Pfingstsonntag, eher gesagt bis Pfingstmontag. Viel, viel Sonne, Temperaturen teilweise über 25 Grad.
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5: Juhu! Aber da, wichtigste Meldung ist auch jetzt nicht so viel. Also A92 Richtung Deggendorf zwischen Erding und Moosburg Süd, Gefahr durch ein Metallteil, das die linke Spur blockiert. Dann habe ich den mittleren Ring, derzeit verliert er durchschnittlich 5 Minuten. Am längsten dauert es aktuell von der Tegernseer Landstraße in Fahrt Richtung Luise-Kisselbach-Platz. Eine Viertelstunde. S-Bahn-Stammstrecke. Jo, Sperrung heute und morgen jeweils von 22.20 Uhr bis 5 Uhr zwischen Pasing und Hackerbrücke fahren in dieser Zeit in beiden Richtungen keine S-Bahnen. Dann habe ich noch, was habe ich noch? Das sind alles so kleine Staus, die sich kaum so richtig lohnen. Dann sage ich Ihnen nochmal oder euch nochmal den mittleren Ring zwischen Albert-Roßhaupter Straße und Ehrwalder Straße. Dichter Verkehr mit 5 Minuten Verspätung.
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5: Gut. Ja, wie sieht es aus mit dem Blitzer? Lerchenau, Lerchenauer Straße, Haar, Blumenstraße, Torfkirchen, Tölzer.

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2: Im Studio ist Andi Wenzel. Schön, dass ihr dabei seid. Viele, viele coole Nummern. Lady Gaga mit Doechi ist gleich. Vielleicht auch Doechi. Könnte auch so heißen. Runway heißt der Song. Ziemlich cool. Maroon 5 ist dabei und los geht's mit Kygo.
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Oh ja, natürlich bin ich der Erdbeerenkönig. Das ist vielleicht gut. Oh, ist ein Wahnsinn. Also meine Lieblingsspeise mit Erdbeeren ist übrigens, das wird wieder jeder sagen, der spinnt, der Typ und so, zuckermäßig. Und ich mag am liebsten Frosties. Ja, Frosties mit Erdbeeren und Milch dazu. Oh, da geht meine ganze Sonne auf. Gut, also, an die Wenzel-Leute hier im Studio, geht's euch auch so, dass mit den Erdbeeren, aktuell kommt man einfach nicht dran vorbei. Natürlich nicht. Man atmet in München gerade kiloweise Erdbeeren ein. An jeder Ecke stehen Verkaufsstände im Supermarkt. Springen sie dir direkt entgegen und es ist schön. Erdbeerbecher, Erdbeerkuchen, Erdbeersplitz, Erdbeerdessert. Oder wie wär's mit einer Erdbeerrolle? Wunderbar. Erdbeeren pur oder mit Sahne. Es eskaliert gerade komplett. Und jedes Jahr passiert mit mir exakt das Gleiche. Erst denke ich, ach naja, nee, muss dies Jahr vielleicht nicht. Und wie auch immer. Und zwei Tage später sitze ich plötzlich mit einem Kilo Erdbeeren auf dem Balkon. Und es ist wunderbar. Es soll sogar gesund sein. Wäre mir jetzt egal. Und der nächste Feel-Good-Song ist auch sehr fein. Und

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2: Im Studio der Andi Wenzel und ich freue mich, dass auch Olivia Rodrigo hier ist. Und sie singt uns jetzt gleich ihren Song. Drop Dead. Gleich hier.
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16: Ich bin Christoph Kreis und darüber spricht München heute Nachmittag. München macht nochmal deutlich, wir wollen Olympia. Der Stadtrat hat heute ein noch detaillierteres Bewerbungskonzept für den Deutschen Olympischen Sportbund beschlossen. Ein zentraler Punkt sind kurze Wege, ein anderer nachhaltig.

0: Gültigkeit. Für die Spiele sollen nur Bauprojekte realisiert werden, die danach noch einen weiteren Nutzen haben, etwa das Olympische Dorf als Wohnraum oder eine Verlängerung der U4 bis zur Messe. Kurzzeitig war heute helle Aufregung in Dachau. Ein anonymer Anrufer hatte der Polizei gegenüber eine Gewalttat an der Mittelschule Süd angedroht. Das Gebäude wurde evakuiert und durchsucht. Anzeichen, dass an der Drohung was dran war, wurden aber nicht gefunden. Den Führerschein zu machen, kostet in und um München im Schnitt rund 4.000 Euro. Eine Reform, die das Bundeskabinett heute auf den Weg gebracht hat, soll die Kosten senken, indem Pflichtstunden wegfallen. Der Lappen soll außerdem flexibler werden. Der Theorieunterricht darf künftig komplett digital stattfinden. Das waren die Nachrichten aus München und der Welt.
1: Selber ein Lappen.
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1: Ja, so, dann wollen wir mal ganz schnell schauen, wie es mit dem Wetter wird. Genau wissen, wie es wird, natürlich mit dem Charivari München-Wetter. Momentan scheint die Sonne nicht so richtig durch, aber im Prinzip sollte sie schon da sein und wird das sehr wahrscheinlich auch schaffen. Gut sind diese Aussichten. Nein, eigentlich sind sie sehr gut. Es ist prima. Der 3-Tage-Trend sagt, morgen Sonne und Wolken im Mix. Nehmen wir direkt schon mal. Und dann bis Pfingstmontag auf jeden Fall eine Menge Sonne und Temperaturen dann teilweise über 25 Grad.
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1: Die wichtigsten Meldungen natürlich hier bei uns aus unserer Verkehrsleitzentrale. A92 Richtung Deggendorf zwischen Erding und Moosburg Süd. Gefahr durch einen Gegenstand auf der Fahrbahn. Ein Metallteil liegt da rum. Dann die A8 Salzburg Richtung München. Kreuz Süd Oberleitung zur A99 Nord. Gefahr durch einen defekten LKW. Gut, dann haben wir den mittleren Ring. Derzeit verliert er durchschnittlich 10 Minuten. Am längsten dauert es aktuell vom Richard-Strauss-Tunnel in Fahrt Richtung Biedersteiner Tunnel nach einem LKW-Unfall. Da braucht ihr eine halbe Stunde länger.
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1: Die neuesten Blitzer aus München Stadt und Land. Stadtauswärts Bogenhausen die Effner Straße. Unter Menzing die Menzinger Straße in Fahrtrichtung von Karstraße und Lerchenau die Lerchenauer Straße.
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0: Hi allerseits, euer Andi Wenzel hier im Studio. Ja klar, das ist 95.5 Charivari. Und alle Schüler scharren schon mit den Hufen. Noch zwei Tage, sowas ähnliches wie Schule. Diese letzten beiden Tage sind doch meist sowieso, das sind nur Filme und so. Ist doch so, oder? Und dann sind endlich Pfingstferien. Wir lernen trotzdem noch mal eine Vokabel heute. Eine halten wir noch durch. Hier ist unser Louis für euch.
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3: 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Heute
4: Ästhetik. Also Ästhetik ist, wenn etwas sehr schön aussieht oder stylisch. Dann kann man zum Beispiel sagen, boah, dein Zimmer ist echt Ästhetik. Also das sieht richtig schön aus.
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2: Boah, da kommt dieser Hunger jetzt wieder dann. Ja. Und die Sonne scheint dazu. Da reden wir dann gleich im Wetter mal drüber. Oh, jetzt gibt's gleich diese Nummer von 2018. Da war die Fußball-Weltmeisterschaft in Russland. Glaubt doch keiner mehr. Feel the Rush gleich hier.
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2: Ich bin Christoph Kreis und darüber spricht München heute Nachmittag. Der Traum von Olympia in München nimmt weiter Fahrt auf. Der Stadtrat hat ein vertieftes Bewerbungskonzept beschlossen, mit dem München im September in den deutschen Vorentscheid geht. München-Reporter Ingmar Dressler.
3: München will die Konkurrenz Berlin, Hamburg und die Region Köln-Ruhrgebiet vor allem mit Nachhaltigkeit schlagen. Die Wege zu den Sportanlagen sind bei uns am kürzesten. Alle Bauprojekte sollen einen langfristigen Nutzen haben. Für die Spiele soll zum Beispiel ein S-Bahn Nordring gebaut werden. Aus dem olympischen Dorf soll hinterher Wohnraum für 30.000 Münchner gemacht werden.
2: Kurzzeitig war die Mittelschule Dachau Süd heute eine Geisterschule. Die Polizei hatte sie am Nachmittag geräumt und weiträumig abgesperrt, nachdem sie einen anonymen Drohanruf bekommen hatte. Gefunden hat man beim Durchsuchen des Gebäudes aber nichts. Schlussfolgerung der Polizei, der Anruf sei wohl nicht ernst zu nehmen gewesen. Tausende moderne Fahrzeuge und neue Schutzausrüstung, dazu eine medizinische Notfall-Taskforce. Deutschland will den Schutz der Bevölkerung bei Hochwassern, großen Stromausfällen und so weiter massiv ausbauen. Die Pläne dafür hat Innenminister Dobrindt heute vorgestellt, Kostenpunkt rund 10 Milliarden Euro.
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2: Klingt nach Science-Fiction und auch ein bisschen gruselig. Ein US-Unternehmen will es jetzt geschafft haben, ein echtes lebendiges Küken aus einem künstlich hergestellten Ei schlüpfen zu lassen. Die US-Forscher glauben, mit dieser Methode könnte man längst ausgestorbene Vogelarten wiederbeleben. Das waren die Nachrichten aus München und der Welt.
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4: Genau wissen, wie es wird mit dem Charivari München-Wetter. Das ist richtig schön sonnig da draußen. Es gefällt mir ganz gut, muss ich sagen. Ja, absolut. Und wir freuen uns auf die nächsten Tage. Um ganz ehrlich zu sein, da gibt es ja einen Drei-Tage-Trend, der sagt, morgen Sonne und Wolken im Mix. Also mindestens mal so wie heute. Letzte schwache Schauer vielleicht. Ich glaube, die kommen gar nicht. Morgen Abend dann sowieso schon Sonne. Und dazu sind es gute 20 Grad. Von Freitag bis Pfingsten herrscht dann sonniges Frühsommerwetter. Da geht's an die 25 Grad Marke heran.
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4: Wichtigsten Meldungen natürlich hier bei uns direkt und ganz frisch aus der Charivari Verkehrszentrale. Da habe ich die A92 Richtung Deggendorf zwischen Erding und Moosburg Süd Gefahr durch den Gegenstand auf der linken Spur ein Metallteil. Mittlerer Ring, da verliert der durchschnittlich 5 bis 10 Minuten. Dann habe ich eigentlich jetzt keine anderen Meldungen mehr. Das ist schön.
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4: Die neuesten Blitzer für München, Stadt und Land. Bogenhausen, Stadtauswärts, Effnerstraße. Unter Menzing, Menzinger Straße in Fahrtrichtung von Karstraße. Bogenhausen, Siebertstraße.
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4: Yes, im Studio ist der Andi Wenzel. Gutes Wetter, coole Musik, feel good music. Miles Smith mit Stay.
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Dani Wenzel hier im Studio. Wow, yeah. Feierabendradio, so muss das sein. Da geht's gleich richtig ab. After Work Party sozusagen. Gut, wunderbar. Ein Mann aus Nordrhein-Westfalen ruft die Polizei, weil angeblich zwei Frauen über seine Terrasse ins Haus eindringen wollen. Ja, er sperrt die beiden kurzerhand im Wintergarten ein. Die Polizei rückt an und findet dort zwei Pfauen, also diese großen bunten Vögel mit dem riesigen Federrad. Der Funkspruch der Polizei danach: Es handelt sich nicht um Frauen, sondern um Pfauen. Sensationell, oder? Ganz ehrlich, besser wird's heute nicht mehr. Wahrscheinlich nicht. Nein, außer höchstens vielleicht mit Feel Good Music. Versuchen wir mal.

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2: Hey Leute, jetzt wird's mal Zeit für Christus Randy und Good Old Days. Let's go. Jetzt gleich hier. 95.5 Charivari.
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15: Ich bin Christoph Kreis und darüber spricht München heute Nachmittag. München ist bereit für Olympische Spiele. Der Stadtrat hat heute ein noch detaillierteres Bewerbungskonzept beschlossen. Kurze Wege und Nachhaltigkeit sollen den Deutschen Olympischen Sportbund überzeugen. Die Spiele sollen zudem auch den Bau neuer U-Bahnen und Wohnungen beschleunigen. Ob München für Deutschland ins Rennen geht, entscheidet sich am 26. September. Dutzende Beamte waren im Einsatz, haben aber nichts gefunden. Die Mittelschule Dachau Süd und die angrenzende Kita wurden heute Nachmittag evakuiert und abgesperrt, weil bei der Polizei zuvor ein Drohanruf eingegangen war. An der Drohung war wohl nichts dran. Die Kripo fahndet jetzt trotzdem nach dem anonymen Anrufer. Der Führerschein soll günstiger und moderner werden. Das Kabinett hat heute eine entsprechende Reform auf den Weg gebracht, die Anfang nächsten Jahres in Kraft treten soll. Die Zahl der Pflichtfahrstunden soll sinken, damit es die Kosten auch tun. Der Theorieunterricht soll außerdem komplett digital möglich sein. Das waren die Nachrichten aus München und der Welt.

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2: Genau, wissen, wie es wird mit dem Charivari München-Wetter. Zunächst mal sieht es ja jetzt ganz gut aus. So ähnlich war es auch vorhergesagt. Man darf ohnehin an dieser Stelle sagen, dass die Meteorologinnen und Meteorologen inzwischen das Handwerk ganz schön genau beherrschen, wie die das so oft teilweise auf Stunden voraussagen. Respekt, muss ich da sagen. Also gut, was heißt das für uns? Das heißt für uns der Drei-Tage-Trend und den glaube ich dann jetzt natürlich genauso wie alles andere, was die da machen. Aber so einen will ich auf jeden Fall auch jedes Wochenende wieder haben. Der Drei-Tage-Trend sagt morgen Sonne und Wolken im Mix und dann Freitag bis Pfingsten Sonne pur, Temperaturen um die 25 Grad.
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2: Die wichtigsten Meldungen aus der Charivari Verkehrszentrale. Da haben wir einmal hier die Theresienhöhe Sendling Innenstadt. So hört sich nach Demo an. Ist auch eine. In Höhe der Theresienwiese Fahrradkorso. Da ortskundige Autofahrer werden gebeten, das Gebiet weiträumig zu umfahren. Heute von ca. 17.30 bis 18.45. Fahrradkorso mit folgender Wegstrecke. Theresienhöhe, Bavariabrücke. Am Westpark Plinganser Straße, Thalkirchener Straße, Thomas Wimmering, Lehmbachplatz, Hackerbrücke am Bavaria-Park. Das war jetzt weiß Gott ausführlich.
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2: Und weil ich jetzt so viele Einzelstationen und Straßen hatte für die Demo, habe ich natürlich erstmal eine Stammstrecke vergessen. Die will ich aber euch nicht vorenthalten. Heute und morgen jeweils von 22.20 Uhr bis 5 Uhr in der Früh zwischen Pasing und Hackerbrücke fahren in dieser Zeit in beiden Richtungen keine S-Bahnen. Der Grund sind Bauarbeiten für die zweite Stammstrecke. Klar, so wie immer. Es fahren Busse im Ersatz. Verkehr. Jetzt kommen wir damit zu den Blitzern, und zwar den neuesten aus München, Stadt und Land. Aubing, die Aubing-Oststraße, statt aus das Bogenhausen, Effener Straße und Lerchenau, die Lerchenauer Straße.
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0: 95.5 Charivari hier. Ich bin der Andi Wenzel und ihr wisst, wenn euch etwas wirklich wichtig ist, dann meldet euch bei uns. Also bei uns gibt es immer ein offenes Ohr. Also genau das hat auch Fabian von der Freiwilligen Feuerwehr Perlach gemacht. Allerdings nicht für sich selbst, sondern für einen Feuerwehrkollegen.
1: Es geht um unseren sehr guten, jungen, 18-jährigen Kameraden. Der heißt Giovanni. Mhm. Und der hat vor circa 9 Wochen einen schweren Snowboard-Unfall gehabt. Oh. Und wurde somit quasi aus dem Leben gerissen, stand mit beiden Beinen im Leben. Ist jetzt querschnittsgelähmt.
2: Oh, krass.
1: Hat eine Ausbildung als Dachdecker angefangen. 9 Monate war er vor seiner Gesellenprüfung. Mhm. Deswegen fällt er auch durch jedes Raster durch, sprich Rentenversicherung, Unfallversicherung, Bürgergeld, weil er bei seinen Eltern wohnt. Er bekommt halt einfach von niemandem Hilfe. Mhm. Und dass wir ihm und der Familie zumindest eine Last nehmen können, haben wir uns vorher gedacht, dass wir eine Spendenseite einrichten, mhm, wo die Leute vielleicht 1-2 Euro an den Giovanni spenden können.
2: Erzähl uns kurz, was ist der Giovanni für ein Typ und vor allem auch, wie geht's ihm jetzt gerade? Wie ist so seine aktuelle Situation?
1: Der Giovanni ist ein aufgeschlossener, junger, total motivierter Feuerwehrmann, war immer da und wollte Menschen helfen, ja. Und jetzt trifft sie ihn selber und jetzt braucht er quasi unsere Hilfe.
2: Und deshalb habt ihr jetzt sozusagen alle zusammen als Freiwillige Feuerwehr Perlach diese Spendenaktion ins Leben gerufen.
1: Weil eben der Rollstuhl sehr teuer ist und die Krankenkasse nur einen Bruchteil davon bezahlt. Die Wohnungen muss barrierefrei gebaut werden, dass er halt alleine in die Wohnung kommt. Der Aufzug ist kaputt, vielleicht kann man da irgendwas deichseln, dass der Aufzug repariert wird, weil aktuell kann er nicht alleine von der Wohnung oder in die Wohnung kommen.
0: Oh Gott, das ist wirklich eine ganz, ganz krasse Geschichte. Und wenn ihr die Freiwillige Feuerwehr Perlach bei ihrer Spendenaktion unterstützen wollt, dann klickt jetzt auf charivari.de, da findet ihr alle Infos. Und wenn ihr vielleicht sogar selbst eine Idee habt, wie man helfen kann, meldet euch gerne jederzeit bei uns 089 57 95 5 95 5.

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2: Also aus dem Osten haben wir jetzt in letzter Zeit, in den letzten Monaten und Jahren genug gehört, oder? Wie wär's mal mit Westlife? Fände ich auch mal ganz gut. World of our own. Gleich hier.
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2: Ich bin Christoph Kreis und darüber spricht München heute Abend. München legt im Werben um Olympische Sommerspiele nach. Der Stadtrat hat eine überarbeitete Bewerbung beschlossen, um die nationale Konkurrenz auszustechen. München-Reporterin Ute Elsner.
3: In München sind die Wege kürzer als im Ruhrgebiet. München muss weniger Sportstätten für teures Geld neu bauen als Berlin oder Hamburg. Nachhaltigkeit soll den Deutschen Olympischen Sportbund überzeugen, München im September den Zuschlag zu geben. Alles, was dann noch neu gebaut werden muss, wie etwa das Olympische Dorf, soll nach den Spielen weiterhin einen Nutzen für die Stadt haben.
2: In Dachau ermittelt jetzt die Kripo. Ein anonymer Anrufer hatte heute Nachmittag eine Gewalttat an der Mittelschule Süd angedroht. Die Polizei hat das Gebäude daraufhin evakuiert und durchsucht, aber nichts gefunden.

0: An der Drohung war wohl nichts dran, eine Straftat ist es aber trotzdem. Sie haben sich beispielsweise als Dolmetscher getarnt oder als Mitarbeiter von Autofirmen. Ein Ehepaar aus München soll an deutschen Hochschulen für China spioniert haben. Die beiden wurden jetzt festgenommen. Sie haben gezielt Kontakte zu Professoren aus Bereichen wie KI und Informatik aufgebaut und diese dann zum Teil sogar zu Vorträgen nach China gelockt, um ihre Forschungsergebnisse zu stehlen.
1: Und das googelt München gerade.
0: Die FC Bayern Meisterfeier vom Wochenende hat noch ein kleines Nachspiel. Fans der 60er hatten ja ein riesiges FC-Bauern-Banner auf die Party geschmuggelt. Das wurde ihnen abgenommen. Jetzt fordern sie es zurück. Offiziell, weil sie niemanden mit den Entsorgungskosten belasten möchten. Inoffiziell natürlich als Andenken an den Streich. Das waren die Nachrichten aus München und der Welt.
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3: Ja, genau. Wissen, wie es wird mit dem Charivari München-Wetter. Das sieht heute ganz gut aus. Hier ist es richtig trocken geworden. Vielleicht gäbe es noch einen Tropfen Regen. Hat die Vorhersage so ganz leicht angedeutet. Aber da glaube ich jetzt nicht mehr dran. Der Drei-Tage-Trend sagt, morgen Sonne und Wolken im Mix. So geht das gleich mal gut los mit diesem Wochenende. Und Freitag bis Pfingstmontag mal auf jeden Fall Sonne pur. Temperaturen teilweise um die 25 Grad.
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3: Wichtigste Meldung aus der Charivari-Verkehrszentrale. Da habe ich einmal diesen Fahrradkorso, habe ich vorhin schon mal drüber gesprochen. Theresienhöhe, Bavaria-Brücke und so weiter, Lehmbachplatz. Außerdem Heidhausen in Höhe der Orleansstraße in der Demo. Da gibt es auch Verkehrsbehinderungen. Die Wegstrecke Orleansplatz, Belfortstraße, Breisacher, Kirchenstraße, Schlossstraße, Rosenheim. Also eine etwas längere Aktion. Und dementsprechend sollte man dieses ganze Gebiet am besten ein wenig meiden.
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3: Gut, dann wollen wir auch mal nach den Blitzern schauen. Und zwar die neuesten Blitzer aus München, Stadt und Land. Aubing, Oststraße. In Aubing, klar. Und Lerchenau, die Lerchenauer Straße und stadtauswärts Bogenhausen, die Effner Straße.
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3: Im Studio der Andi Wenzel. Ray Dalton macht jetzt hier den Anfang.
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95 Charivari. Das ist der Feierabend mit dem Andi Wenzel im Studio. Und falls ihr heute oder in den nächsten Tagen plötzlich ganz viele Heißluftballone am Himmel entdeckt, oder heißt das Ballons? Wie weißt du genau? Ich glaube, es ist ein bisschen landschaftlich unterschieden, landsmannschaftlich unterschieden. In Bayern sagt man eher Ballone, glaube ich, im Westen und im Norden unseres Landes sagt man Ballons. Na gut, ist doch egal. Das Ganze sind die deutschen Meisterschaften im Heißluftballonfahren im Tegernseer Tal. Und weil das Wetter jetzt dann auch endlich richtig mitspielt, stehen die Chancen ziemlich gut, dass ihr die Ballons auch über München Stadt und Land sehen könnt. Es sieht ehrlich gesagt schon ziemlich magisch aus, wenn plötzlich überall diese bunten Ballons am Himmel schweben. Feel Good Music, die gibt's jetzt hier bei uns.

0: Danny Wenzel im Studio. Servus. Schön, dass ihr dabei seid. 95.5 Charivari. Jo, Feierabend. Klar, ja, sicher. Es ist tatsächlich schon 20 Jahre her, das Sommermärchen. Könnt ihr euch noch erinnern, oder? Das war doch ein Wahnsinn. Ab sofort gibt's in der ZDF-Mediathek die neue Doku zur WM 2006 mit Klinsy, Schweini, Poldi und ganz viel Fußball-Nostalgie. Der Trailer macht auf jeden Fall schon richtig Laune. Und dann startet heute auch noch der neue Star Wars-Film in den Münchner Kinos. Ob es sehenswert ist, das verrät uns jetzt unser Kinogott Emu.
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2: Es ist eine der erfolgreichsten Serien auf Disney Plus. Die Star Wars Geschichte vom Mandalorian. Das ist dieser Weltraumritter, der immer mit dem süßen Baby Yoda auf der Schulter irgendwelche Abenteuer erlebt. Diese Serie ist so erfolgreich, dass es jetzt einen fetten Kinofilm dazu gibt.
3: Einziges Problem, ich habe die Serie nie gesehen. Kann ich jetzt trotzdem den Film schauen oder macht das

0: Gar keinen Sinn.
1: Ach, es ist so einfach. Die Geschichte ist nur, dass der so durch die Gegend läuft und irgendwelche bösen Monster umbringt.
0: Okay.
1: Und es ist rundenbasiert. Erst muss er den Auftrag erledigen, dann den nächsten. Und das ist auch so ein bisschen das Problem mit dem Film. Mhm. Es fühlt sich eher an wie eine neue Staffel von der Serie. Alle 20 Minuten passiert irgendwas anderes. Aber dafür sind die Figuren wahnsinnig süß und die Action ist richtig gut gemacht. Also Star Wars eher sowas für die Kids, so für die 12- bis 20-Jährigen.
0: Und Jugendliche, okay.
1: Genau, und nicht unbedingt für die Nerds, die eine wahnsinnige Geschichte erwarten.
0: Okay.
1: Für mich ist es so ein bisschen der Hamster unter den Star Wars Filmen. Sehr süß, tut keinem weh, muss man einfach lieb haben. Mandalorian and Grogu ist jetzt im Kino.
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2: Tolle, was habe ich jetzt da für euch? Kado und John. Zusammen werden sie singen Turn the Lights Off. Ja, genau. Den Song mal nicht. Spielen wir gleich.
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2: Ich bin Christoph Kreis und darüber spricht München heute Abend. Die Münchner Olympia-Bemühungen nehmen weiter Fahrt auf. Der Stadtrat hat ein vertieftes Bewerbungskonzept beschlossen, mit dem München im September in den deutschen Vorentscheid geht. Die Konkurrenz aus Berlin, Hamburg und dem Ruhrgebiet soll vor allem mit Nachhaltigkeit ausgestochen werden. Alle Olympia-Bauprojekte in München sollen nach den Spielen weiterhin einen Nutzen haben. Ein Hauch von Hollywood-Agenten-Thriller mitten in München. Die Bundesanwaltschaft hat ein Ehepaar festgenommen. Im Auftrag Chinas sollen die beiden an Unis spioniert haben, um militärisch nutzbare Technologie zu klauen, München-Reporterin Pia Wegner.
3: Die beiden tarnten sich als Dolmetscher oder Mitarbeiter eines Autoherstellers. Sie nahmen vor allem Professoren aus den Bereichen Luft- und Raumfahrttechnik, Informatik und künstlicher Intelligenz ins Visier. Einige von ihnen lockten sie sogar nach China, angeblich für zivile Vorträge, die dann aber vor staatlichen Rüstungsunternehmen stattfanden.
2: Der Bundestag legt heute eine Abendschicht ein. Zur Stunde berät das Parlament über das Recht auf Reparatur. Hersteller bestimmter Elektrogeräte sollen dazu verpflichtet werden, diese länger und günstiger zu reparieren. Das soll beispielsweise bei Computern, Waschmaschinen oder E-Rollern dazu führen, dass weniger Elektroschrott entsteht und dass Verbraucher Geld sparen.
1: Und das googelt München gerade.
2: Im Herzen sind offenbar auch viele Münchner Fußballfans heute Abend Breisgauer. Denn ihr googelt das Europa-League-Finale. Der SC Freiburg trifft als Außenseiter auf den englischen Club Aston Villa. Los geht's um 21 Uhr. RTL überträgt das Spiel live. Das waren die Nachrichten aus München und der Welt.
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5: Genau, wissen, wie es wird mit dem Charivari München. Wetter, ja, ist gerade eine so eine graue Wolke. Auf einmal ist es so, als wäre es schon dunkel geworden. Aber das ist noch nicht so weit mit dunkel werden. Also dementsprechend hoffe ich mal, dass die graue Wolke gleich weggeht. Aber viel Sonne kriegen wir heute auch nicht mehr, schon klar. Aber der Drei-Tage-Trend, der sagt uns, ab morgen wird die Sonne dabei sein. Im Spiel, ja. Morgen ein Mix aus Wolken und Sonne. Ab übermorgen soll es sonnig und schön sein. Bis zum Pfingstmontag.
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5: Wichtigste Meldung aus der Charivari-Verkehrszentrale. A8 München, Einfahrt, zwischen der Einfahrt Perlach und Ramersdorf. In beiden Richtungen, Achtung, bitte ganz vorsichtig, dort Gefahr durch eine Person auf der Fahrbahn, eine ältere Person mit einem gestreiften Pullover und Jeans. Also bitte seid dort ganz vorsichtig, zwischen der Einfahrt Perlach und Ramersdorf. Also, Mittlerer Ring, derzeit verliert ihr durchschnittlich 7 Minuten, am längsten dauert es aktuell von der Landshuter Allee in Fahrt Richtung Luise-Kisselbach-Platz. Da sind es 20 Minuten und S-Bahn-Stammstrecke. Sperrung heute und morgen jeweils 22.20 Uhr bis 5 Uhr in der Früh. Zwischen Pasing und Hackerbrücke fahren in dieser Zeit in beiden Richtungen keine S-Bahnen.
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5: Die neuesten Blitzer aus München, Stadt und Land, Heimstetten, Feldkirchener Straße Richtung Feldkirchen und Aubing, die Aubing Oststraße.
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5: Im Studio der Andi Wenzel. Wow, was haben wir hier gleich alles? Jonas Brothers mit Sucker, Calvin Harris und Jesse mit Satisfy. Ein ganz super schöner neuer Song von Calvin Harris. Robbie Williams wird dabei sein mit Feel und los geht's mit Teddy Swims.
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Andi Wenzel im Studio. Boah, das wird Feierabend, oder? Richtig schönes Wetter, blauer Himmel. Das ist genau richtig. So brauchen wir das ganz, ganz, ganz, ganz dringend. 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
2: So, frisch paniert. Ja, dann panieren wir jetzt mal Justin Timberlake. Und hören uns das gleich mal gemeinsam an. Rock Your Body.
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2: Genau wissen, wie es wird mit dem Charivari. München-Wetter heißt, wir kriegen morgen gleich schon mal einen Mix aus Sonne und Wolken. Und dann in den Tagen danach bis zum Pfingstmontag wunderbar sonniges Wetter mit Temperaturen teilweise über 25 Grad.
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2: Wichtigste Meldung bei uns immer zuerst. Und sie kommt natürlich aus der Charivari-Verkehrszentrale. Mittlerer Ring derzeit verliert der durchschnittlich 7 Minuten. Am längsten dauert es aktuell von der Landshuter Allee-Fahrt Richtung Luise-Gisselbach-Platz 20 Minuten plus. S-Bahn-Stammstrecke-Sperrung heute und morgen jeweils von 22.20 Uhr bis 5 Uhr zwischen Pasing und Hackerbrücke fahren in dieser Zeit in beiden Richtungen keine S-Bahn.
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2: Zwei Blitzer haben wir noch da. Heimstetten, Feldkirchener Straße Richtung Feldkirchen und Aubing, Aubing-Oststraße.
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2: Bei uns gibt's jetzt gleich Coldplay und Clock.
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2: Ich bin Christoph Kreis und darüber spricht München heute Abend. Die Münchner Olympiabemühungen nehmen weiter Fahrt auf. Der Stadtrat hat ein vertieftes Bewerbungskonzept beschlossen, mit dem München im September in den deutschen Vorentscheid geht. Die Konkurrenz aus Berlin, Hamburg und dem Ruhrgebiet soll vor allem mit Nachhaltigkeit ausgestochen werden. Alle Olympiabauprojekte in München sollen nach den Spielen weiterhin einen Nutzen haben. Ein Hauch von Hollywood-Agenten-Thriller mitten in München. Die Bundesanwaltschaft hat ein Ehepaar festgenommen. Im Auftrag Chinas sollen die beiden an Unis spioniert haben, um militärisch nutzbare Technologie zu klauen, München-Reporterin Pia Wegner.
3: Die beiden tarnten sich als Dolmetscher oder Mitarbeiter eines Autoherstellers. Sie nahmen vor allem Professoren aus den Bereichen Luft- und Raumfahrttechnik, Informatik und künstlicher Intelligenz ins Visier. Einige von ihnen lockten sie sogar nach China, angeblich für zivile Vorträge, die dann aber vor staatlichen Rüstungsunternehmen stattfanden.
2: Der Bundestag legt heute eine Abendschicht ein. Zur Stunde berät das Parlament über das Recht auf Reparatur. Hersteller bestimmter Elektrogeräte sollen dazu verpflichtet werden, diese länger und günstiger zu reparieren. Das soll beispielsweise bei Computern, Waschmaschinen oder E-Rollern dazu führen, dass weniger Elektroschrott entsteht und dass Verbraucher Geld sparen.
1: Und das googelt München gerade.
2: Im Herzen sind offenbar auch viele Münchner Fußballfans heute Abend Breisgauer. Denn ihr googelt das Europa-League-Finale. Der SC Freiburg trifft als Außenseiter auf den englischen Club Aston Villa. Los geht's um 21 Uhr. RTL überträgt das Spiel live. Das waren die Nachrichten aus München und der Welt.
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5: Ja, klar. Genau wissen, wie es wird mit dem Charivari München-Wetter. Ab morgen wird's schön. Also morgen schon ein Mix aus Sonne und Wolken und danach 3-4 Tage mit viel, viel Sonne und Temperaturen um die 25 Grad.
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5: Wichtigste Meldung aus der Charivari Verkehrszentrale, die S-Bahn-Stammstrecke. Ja? Sperrung heute Morgen jeweils von 22.20 Uhr bis 5 Uhr in der Früh. Zwischen Pasing und Hackerbrücke fahren in dieser Zeit in beiden Richtungen keine S-Bahn.
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5: So, und da haben wir die neuesten Blitzer aus München, Stadt und Land, Heimstetten, Feldkirchener Straße Richtung Feldkirchen und Aubing, die Aubing-Oststraße.
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2: Ich bin Dominik Schwalger. Die Bundesregierung hat ein milliardenschweres Ausbauprogramm für den Zivilschutz beschlossen. Bis 2029 sollen 10 Milliarden Euro investiert werden, unter anderem in Ausrüstung und Personal des Technischen Hilfswerks. Geplant ist außerdem, öffentliche Schutzräume wie Bunker oder Tiefgaragen in einer Datenbank zu erfassen. Auch beim Führerschein sind Änderungen geplant. Durch mehr Digitalisierung und weniger Bürokratie sollen die Kosten künftig sinken. In Murnau in Oberbayern fahndet die Polizei mit einem Großaufgebot nach einem mutmaßlichen Räuber. Der Unbekannte soll in einer Privatwohnung einen Mann mit einer Waffe bedroht und schwer verletzt haben. Anschließend ist er mit Wertgegenständen geflüchtet. Das Opfer hatte den Mann zuvor wegen eines Verkaufs in die Wohnung gelassen. Die Polizei warnt davor, dass der Mann bewaffnet sein könnte. Nach 5 Jahren stampft die bayerische Staatsregierung ihre Förderung zum Seepferdchen-Schwimmabzeichen wieder ein. Die Förderung läuft dann mit dem Ende des aktuellen Kindergartenjahres aus. Tatsächlich wurden von den entsprechenden Gutscheinen nur verhältnismäßig wenige eingelöst. Auch aus der Opposition heißt es deswegen, dass die Staatsregierung ein teures Bürokratiemonster beendet hat. Manuel Baum bleibt Trainer des FC Augsburg. Der bisherige Interimstrainer hatte die Mannschaft nach der Trennung von Jes Torup übernommen. Jetzt hat der Fußball-Bundesligist den Vertrag von Baum bis zum 30. Juni 2028 verlängert.
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2: Ich bin Moritz Einzel. Nach ihrer Festnahme in München sitzen zwei mutmaßliche China-Spione in Untersuchungshaft. Der Bundesgerichtshof hat die Haftbefehle gegen das deutsche Ehepaar bestätigt. Den beiden wird vorgeworfen, für einen chinesischen

0: chinesischen Geheimdienst gearbeitet zu haben. Sie sollen versucht haben, an wissenschaftliche Informationen zu Spitzentechnologie zu gelangen, die auch militärisch genutzt werden kann. Das Bundeskabinett hat neue Regelungen für Pass- und Personalausweis auf den Weg gebracht und die Einführung der sogenannten digitalen Brieftasche gesetzlich vorbereitet. Was sich bei Perso, Pass und Smartphone ändern soll, berichtet Tine Klimach.
1: Das Smartphone soll zum Ausweis werden. Ältere Menschen sollen ihren Personalausweis nicht mehr erneuern müssen und beim Umzug muss der neue Wohnort im Reisepass nicht mehr nachgetragen werden. Beim Perso gilt das für alle Älteren, die 70 Jahre oder älter sind. Aber das ist nur für den alltäglichen Gebrauch bei uns in Deutschland gedacht. Wer ins Ausland reisen will, braucht nach wie vor einen gültigen Ausweis.
0: Nach einem mutmaßlichen Raubüberfall in Murnau sucht die Polizei mit einer Großfahndung nach dem Täter. Ein Unbekannter soll bei einem Treffen wegen eines Verkaufs über Kleinanzeigen einen Mann in dessen Wohnung angegriffen haben. Laut Polizei bedrohte der Täter sein Opfer mit einer Schusswaffe, verletzte es schwer am Kopf und flüchtete anschließend mit Beute. Der Verletzte wurde ins Krankenhaus gebracht. Gerade spielt der SC Freiburg im Endspiel der Europa League in Istanbul gegen Aston Villa. Schon vor dem Spiel hat eine Katze für Gesprächsstoff gesorgt. Das Tier ist im Stadion und im Arbeitsbereich der Journalisten herumgelaufen und hat dabei viele Blicke auf sich gezogen. Schon bei den Pressekonferenzen und dem Abschlusstraining war die Katze rund um den Beşiktaş Park unterwegs.
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2: Ich bin Moritz Einzel. Aus der Traum vom Europapokaltriumph für die Fußballer des SC Freiburg. Der Sportclub hat das Finale der Europa League in Istanbul gegen Aston Villa klar mit 0:3 verloren. Für das Team aus Birmingham ist es der erste Europapokalsieg seit dem Gewinn des Europapokals der Landesmeister der heutigen Champions League im Jahr 1982. Aston Villas Trainer Unai Emery feiert bereits seinen 5. Europa League-Sieg mit dem 3. Verein. Der Führerschein soll nicht mehr so viel kosten. Dafür will die Bundesregierung sorgen und hat eine entsprechende Reform auf den Weg gebracht. Verkehrsminister Schnieder.
3: Wir wollen möglichst schnell einen bezahlbaren Pkw-Führerschein. Wir wollen einen sicheren Straßenverkehr und wir wollen mehr Freiraum und weniger Bürokratie in den Fahrschulen.
2: Geplant ist unter anderem, dass der Theorieunterricht künftig komplett online erfolgen kann. Eine Mindestanzahl an kostspieligen

0: Sonderfahrten entfällt. Ein Treffen wegen eines Verkaufs über Kleinanzeigen ist im oberbayerischen Murnau brutal eskaliert. Nun läuft eine Großfahndung der Polizei. Was bisher bekannt ist, weiß Dominik Schweiger.
1: Nach Polizeiangaben hat der Täter plötzlich eine Schusswaffe gezogen und mehrfach auf sein Opfer eingeschlagen. Anschließend ist er mit Wertgegenständen geflüchtet. Der Verletzte kam ins Krankenhaus. Jetzt wird mit einem Großaufgebot nach dem Täter gesucht. Auch ein Hubschrauber ist im Einsatz. Die Polizei warnt, der Mann könnte immer noch bewaffnet sein.
0: Ein entführtes Flugzeug als potenzielle Terrorwaffe. Ein solches Szenario hat die Bundesregierung in einer Krisenreaktionsübung zusammen mit Bundeswehr und Sicherheitsbehörden trainiert. Ziel der Übung war, in einer Lage, die für die öffentliche Sicherheit im Land gefährlich sein könnte, schnell eine Kabinettsentscheidung herbeizuführen. Bei dem Übungsszenario fliegt ein Flugzeug über Deutschland und die Entführer könnten eine Großveranstaltung im Visier haben.
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2: Ich bin Moritz Einzel. Die Fußballer des SC Freiburg haben das Finale der Europa League verloren. Der Sportclub unterlag in Istanbul Aston Villa aus der englischen Premier League klar mit 0:3. Freiburgs Vincenzo Grifo bei RTL.
3: Man muss schon zugeben, dass Aston Villa einfach die bessere Mannschaft war, dass wir leider es nicht geschafft haben, heute Aston Villa zu beeindrucken. Sie waren sehr abgezockt, sie waren sehr erfahren in dem, was sie gemacht haben. Und wir haben dann leider keinen Druck hinbekommen. Und deswegen, glaube ich, war es ein verdienter Sieg auch für Aston Villa.
2: Für das Team aus Birmingham ist es der erste Triumph im zweithöchsten europäischen Wettbewerb. Trainer Unai Emery feiert bereits den 5. Europa-League-Sieg mit dem 3. Verein. Der Bund steigt offenbar beim deutsch-französischen Rüstungskonzern KNDS ein. Nach Informationen der Nachrichtenagentur dpa sollen beim geplanten Börsengang zunächst 40% erworben werden. Binnen 3 Jahren solle der Anteil auf 30% sinken. KNDS stellt Waffensysteme wie zum Beispiel den Kampfpanzer Leopard 2 her. Nach 5 Jahren stampft die bayerische Staatsregierung ihre Förderung zum Seepferdchen-Schwimmabzeichen wieder ein. Die Förderung läuft dann mit dem Ende des aktuellen Kindergartenjahres aus. Tatsächlich wurden von den entsprechenden Gutscheinen nur verhältnismäßig wenige eingelöst. Auch aus der Opposition heißt es deswegen, die Staatsregierung habe ein teures Bürokratiemonster beendet. Bei der Eishockey-WM in der Schweiz hat die deutsche Nationalmannschaft im 4. Spiel die 4. Niederlage hinnehmen müssen. Nach der 3:4-Pleite nach Penalty

0: Die schießen in Zürich gegen Titelverteidiger USA, hat die DEB-Auswahl aber weiter Chancen auf das Viertelfinale. Immerhin holte das Team von Bundestrainer Harold Kreis den ersten Punkt bei der WM.
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